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1: Um 4 Uhr mit Klaus Reginek. Für die Ukraine und Moldau rückt ein EU-Beitritt näher. Wie EU-Kommissionspräsidentin von der Leyen und Ratspräsident Costa mithalten, haben alle EU-Mitgliedstaaten zugestimmt, die dafür nötigen Gespräche zu beginnen. Aus der Nachrichtenredaktion dazu Xaver Schäffer.
2: Der erste Verhandlungsblock soll am Montag losgehen. Dann wird es um die Werte und Grundprinzipien gehen, die für die EU-Mitglieder gelten. Costa sieht die Gespräche als Zeichen der Anerkennung für die Ukraine und Moldau, für ihre Entschlossenheit und die harte Arbeit bei der Umsetzung von Reformen. Die Ukraine zeigte sich erfreut über den Schritt hin zu einem EU-Beitritt. Präsident Zelensky sprach von einer, Zitat, bedeutenden politischen und moralischen Unterstützung für unseren Staat und unser Volk. Damit ein Staat als EU-Mitglied anerkannt wird, müssen etliche Themen erfolgreich verhandelt werden. Am Ende braucht es außerdem die Zustimmung aller 27 EU-Staaten.
1: Die Zahl der Straftaten gegen Obdachlose ist im vergangenen Jahr deutlich gestiegen. Das zeigen Zahlen des Innenministeriums, über die Rheinische Post berichtet. Demnach gab es 2025 ein Plus von 17%. Insgesamt waren es mehr als 2500 Straftaten gegen Obdachlose. Die Bundestagsabgeordnete der Linken Miro sprach von einer, Zitat, Gewalteskalation gegen wohnungslose Menschen. Die Übernahme des US-Medienkonzerns Warner Brothers Discovery durch den Konkurrenten Paramount Skydance ist genehmigt. Das Justizministerium hat der Fusion nach einer monatelangen Prüfung zugestimmt. Wettbewerbsbedenken gebe es nicht, hieß es. Paramount kauft damit auch den Nachrichtensender CNN. Paramount-Chef David Ellison ist Unterstützer von US-Präsident Trump. Kritiker der Fusion fürchten deshalb um die redaktionelle Unabhängigkeit von CNN. Bei der Fußball-WM sind jetzt auch die USA dabei. Mit einer großen Eröffnungsshow startete der letzte der drei Gastgeber in das Turnier. Zur Stunde spielt das US-Team gegen Paraguay. Aus den USA ARD-Sportreporter Jakob Rüger.
3: US-Superstar Katy Perry war der musikalische Hauptakt der Eröffnungsfeier auf amerikanischem Boden. Sie trat mit anderen Musikern vor dem ersten Spiel der USA gegen Paraguay vor 90.000 Zuschauern in Los Angeles auf. Zuvor ist Co-Gastgeber Kanada mit einem 1:1 Unentschieden gegen Bosnien und Herzegowina in das Turnier gestartet. Die Nordamerikaner warten weiter auf ihren ersten WM-Sieg. In Manhattan wurde das German House of Soccer offiziell eröffnet. Es dient dem DFB in New York als Begegnungsstätte für Fans, Medien und Partner.
1: Das Wetter in Deutschland. Nachts zieht von Osten nach Südosten Regen durch bei 16 bis 10 Grad. Tagsüber im Norden wechselnd bewölkt mit Schauern, im Süden freundlich bei bis zu 28 Grad. 4:03 Uhr.
4: Kurzer Blick auf die Straßen. Ich hätte die A3 Nürnberg Richtung Passau ist zwischen Kreuzdeckendorf und Hengersberg wegen Bauarbeiten bis Montag ca. 2 Uhr gesperrt in beiden Richtungen. Umleitung gibt es über die U18 und die U83. Die A7 Flensburg Richtung Hannover ist zwischen Hamburg-Stellingen und Hamburg-Heimfeld bis Montag ca. 5 Uhr gesperrt. Da wird gebaut, in beiden Richtungen ist dicht. Empfehlung für die Umleitung folgt hier. Die B205, die A21 und die A1, die bringt euch dann auch ans Ziel. Die A8 Karlsruhe Richtung Stuttgart ist zwischen Pforzheim West und Pforzheim Nord wegen Bauarbeiten bis Montagmorgen ca. 5 Uhr gesperrt, Umleitung über die U7. Die A40 Duisburg Richtung Essen ist zwischen Mülheim-Winkhausen und Heißen in beiden Richtungen bis 22. Juni gesperrt. Die A43 Recklinghausen Richtung Wuppertal ist zwischen Bochum-Riemke und Kreuz-Bochum in beiden Richtungen bis Montagmorgen gesperrt. Die A44 Essen Richtung Düsseldorf ist zwischen Kreuz-Düsseldorf-Nord und Flughafen wegen Bauarbeiten bis Montagmorgen gesperrt. Den Flughafen könnt ihr trotzdem erreichen in Düsseldorf. Müsst ihr ab dem Kreuz Meerbusch nur in Richtung Essen düsen, dann kommt ihr da auch hin. Die A61 Ludwigshafen Richtung Hockenheim ist zwischen Kreuz Speyer und Dreieck Hockenheim wegen Bauarbeiten noch bis Sonntagmorgen gesperrt. Die A81 Stuttgart Richtung Singen ist zwischen Sindelfingen Ost und Böblingen-Hulb wegen einer Baustelle bis Montag ca. 5 Uhr gesperrt in beiden Richtungen. Die A94 München Richtung Passau ist zwischen Feldkirchen West und Ost wegen Bauarbeiten in beiden Richtungen bis 5 gesperrt. Die A480 Reiskirchen Richtung Gießen ist zwischen Reiskirchener Dreieck und Wettenberg wegen Bauarbeiten bis Montagmorgen in beiden Richtungen gesperrt. Und zum Schluss noch die A553 Bliesheim Richtung Brühl Die ist zwischen Brühl Ost und Nord in beiden Richtungen bis Montagmorgen gesperrt. Kommt gut durch.
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4: Adrian Pflug ist hier. Guten Morgen zusammen. Wir zocken auf jeden Fall diese Stunde noch ein Game mit unserem Spielexperten Tobi. Gothic Remake ist am Start. Wann legen wir los? Hier, lass mal gucken. 10 Minuten.

0: Irgendwie kommt alles wieder, ne? Das gilt für Musik, gilt für Mode, gilt auch für Games. Ja, ein altes Spiel, was jetzt wieder um die Ecke kommt im neuen Gewand, ist das hier. Gothic. Schmeckt's oder ist es eher aufgewärmter Kaffee? Wie sieht's aus? Das Remake von Gothic, das Original, übrigens hier in Deutschland entwickelt, in Essen, im Jahr 2001, ewig her. Und es ist aber bis heute ein Kultgame. Und es hat vor allem auch Deutschland auf die auf den Gaming-Schirm katapultiert, ja, weltweit. Man bringt hier was zustande. Junge Nachtspielemann Tobi Winke, wie ist es denn? Taugt das Spiel was? Ist es quasi dasselbe Spiel?
1: Ist es tatsächlich. Unser namenloser Protagonist landet in einem Gefangenenlager in einer mittelalterlichen Fantasy-Welt und es geht erstmal ums schiere Überleben. Was Gothic damals ausgezeichnet hat wie heute, das waren die Dialoge. Diesen Charme haben wir im Remake nämlich auch.
2: Wie sieht's aus?
3: Ich habe die letzten 2 Wochen in der Mine geschuftet. Alles, was ich will, ist meine Ruhe. Also geh mir nicht auf den Sack.
1: Ja, geh mir nicht auf den Sack. Ziemlich rau und direkt. Und das ist genau das, was man so unter Ruhrpott-Fantasy versteht und bezeichnet. Das Remake kommt tatsächlich aus Spanien. Die schaffen es aber genau, diesen Charme beizubehalten.
0: Okay, ich nehme mal an, bei dem Remake ist die Grafik anders. Vielleicht auch hoffentlich ein bisschen besser. Was mich aber auch interessiert, gibt es dann ein Tutorial oder eine Anleitung irgendwie, die einem ein bisschen hilft?
1: Nein, du musst dir das selber beibringen. Alles und viel lesen und auch damit rechnen, dass du scheiterst, wenn du zum Beispiel auch in den Dialogen mal falsch antwortest.
3: Du bist doch nicht hergekommen, um Ärger zu machen, oder?
2: Klar, hatte mir vorgenommen, das ganze Lager auseinanderzunehmen.
3: Ein witziger Kerl? Ich mag keine witzigen Kerle.
1: Ja, und zack, kriegst du ein paar aufs Maul. Du stirbst in dieser Stelle übrigens nicht, wirst aber ausgeraubt. Und deshalb musst du immer wieder dran denken, zu speichern. Und zwar manuell. Du brauchst schon eine gewisse Frusttoleranz und Zeit. Aber du kannst dann, wenn du dich darauf einlässt, nachvollziehen, warum das Spiel so ein Riesending war. Und vielleicht jetzt mit dem Remake auch wieder groß wird.
0: Okay, also zwischendurch speichern. Ein bisschen wie bei Word früher. Muss man auch mal zwischenspeichern. Wir gucken in einer guten halben Stunde nochmal genau drauf, was man im Game Gothic eigentlich so ganz genau treibt, was man machen muss. Schauen wir noch mal drauf mit dem Spielekollegen Tobi. Jetzt Ray, Where's My Husband?

24 Minuten nach 4. Beste Zeit für neue Musik. Und zwar von der lieben Lea. Für Lea bricht gerade ein bisschen neue musikalische Phase an, denn sie hat eine neue musikalische Heimat. Die hat das Label gewechselt, weg von Sony hin zu Universal Music. Und vielleicht liegt es auch daran, dass sie, ich finde, zumindest ein bisschen anders klingt. Chemie ist der neue Song, den wir jetzt hören. Es geht darum, dass man jemanden anziehend findet und nichts dagegen tun kann und dass der andere das genauso sieht. Aber trotzdem ist man irgendwie nicht in einer Beziehung, sondern hat eher so eine Art Situationship am Laufen und irgendwie ist man nicht so richtig ganz so happy damit, würde ich jetzt mal sagen. Lea klingt, ja, wie soll ich das sagen? Vielleicht ein bisschen moderner? Jetzt unter dem neuen Label. Aber hört selbst, bildet euch eure eigene Meinung. Hier ist Lea, ganz neu in der jungen Nacht. Chemie.

0: 4.30 Uhr. Das ist los auf den Straßen. Die A3 Nürnberg Richtung Passau ist zwischen Kreuz Deggendorf und Hengersberg wegen Bauarbeiten bis Montag circa 2 Uhr in beiden Richtungen gesperrt. Umleitung gibt's und zwar über die U18 und die U83. Die A7 Flensburg Richtung Hannover ist zwischen Hamburg-Stellingen und Hamburg-Heimfeld bis Montag circa 5 Uhr wegen Bauarbeiten in beiden Richtungen gesperrt. Folgende Empfehlung für die Umleitung: die B205, die A21 und die A1 bringen euch auch ans Ziel in Kombination. Die A8 Karlsruhe Richtung Stuttgart ist zwischen Pforzheim West und Pforzheim Nord wegen Bauarbeiten bis Montagmorgen ca. 5 Uhr gesperrt. Umleitung über die U7. Die A40 Duisburg Richtung Essen ist zwischen Mülheim-Winkhausen und Heißen in beiden Richtungen bis 22. Juni gesperrt. Die A43 Recklinghausen Richtung Wuppertal ist zwischen Bochum-Riemke und Kreuz-Bochum in beiden Richtungen bis Montagmorgen gesperrt. Die A44 Essen Richtung Düsseldorf ist zwischen Kreuz Düsseldorf Nord und Flughafen wegen Bauarbeiten bis Montagmorgen gesperrt. Wenn ihr trotzdem zum Flughafen Düsseldorf wollt, dann fahrt einfach ab dem Kreuz Meerbusch Richtung Essen, das bringt euch ja auch dahin. Die A61 Ludwigshafen Richtung Hockenheim ist zwischen Kreuz Speyer und Dreieck Hockenheim wegen Bauarbeiten noch bis Sonntagmorgen gesperrt. Die A81 Stuttgart Richtung Singen ist zwischen Sindelfingen Ost und Böblingen Hulb wegen einer Baustelle bis Montag ungefähr 5 Uhr gesperrt. In beiden Richtungen ist da dicht. Die A94 München Richtung Passau ist zwischen Feldkirchen West und Ost wegen Bauarbeiten in beiden Richtungen bis 5 gesperrt. Die A480 Reiskirchen Richtung Gießen ist zwischen Reiskirchener Dreieck und Wettenberg wegen Bauarbeiten bis Montagmorgen in beiden Richtungen gesperrt. Und zum Schluss habe ich noch die A553 Bliesheim Richtung Brühl ist zwischen Brühl Ost und Nord in beiden Richtungen dicht bis Montagmorgen. Kommt gut an!
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0: Adrian Pflug ist hier, guten Morgen zusammen. Ich bin gerade katapultiert worden in sonnige Gefilde. Mann, klingt das literarisch. Als hätte ich ein Buch gelesen. Die Elke hat Urlaubsbilder geschickt, ja, die war auf der Insel. Deine eigene Insel? Was, bist du Milliardärin jetzt? Hast du SpaceX-Aktien? Bist du Elon Musk? Nein. Also Elke war in Urlaub, sieht richtig geil aus. Und das Beste, Elke, du hast voll richtig gemacht. Du hast schon den nächsten Urlaub gebucht. Du schreibst ja, im September geht's wieder dahin. Perfekt. Was war das nochmal? Fuerte? Kann sein, ne? Meine ich mich zu erinnern. Cool. Grüße gehen raus und wir hören jetzt zusammen Alex Warren, Fever Dream. Das Wetter ist auch so ein Fiebertraum gerade, oder?

0: Gleich 20 vor 5, hier ist Ziehung Nacht. Wir haben eben schon mal kurz reingeguckt in das neue alte Spiel Gothic Remake. Ist seit einer guten Woche draußen. Klingt so. Könnt ihr spielen auf PC, Xbox und PlayZ. Junge Nacht Spielemann Tobi Wienke. Woche ist es raus. Reicht eine Woche, um das durchzuzocken?
1: Nicht wirklich, nein, weil es gibt so viel zu entdecken im Spiel und du scheiterst auch immer mal wieder, weil es unheimlich schwer ist. Mhm. Wir sind in einer mittelalterlichen Fantasy-Welt und unser namenloser Protagonist, der landet als Gefangener in der sogenannten Kolonie. Und diese Kolonie ist durch eine magische Barriere vom Rest der Welt abgeschnitten und durch die kann keiner durch.
0: Düster. Unser Ziel ist ja zu überleben, diesen ganzen Schlamassel. Also mit neuen Waffen und so?
1: Genau, richtig. Neue Waffen, neue Ausrüstung. Auch Magie ist eine Option. Und wie es sich für so ein Rollenspiel gehört, je mehr Erfahrung du sammelst, desto stärker oder auch geschickter wird dein Held. Aber das passiert nicht automatisch. Du musst Lehrer im Spiel finden, die dir dann Sachen beibringen. Und ob sie das tun, hängt auch von deren Laune ab und wie nett du zu denen bist.
0: Du hast ja vorhin schon erzählt, es gibt unheimlich viel, was man da entdecken kann im Game, ne?
1: Oh ja, richtig. Und dass es so viel zu entdecken gibt, liegt auch daran, dass das Spiel dich einfach gar nicht an die Hand nimmt. Also, wie greife ich an? Wie verteidige ich mich? Was muss ich überhaupt als nächstes tun? Wo muss ich hin? Alles musst du selbst rausfinden. Das ist herrlich oldschool, aber deshalb sage ich ganz ehrlich auch nicht für jeden was, weil du wirklich Geduld und Zeit brauchst und dich drauf einlassen musst und du musst auch immer mit dem Schlimmsten rechnen.
0: Was heißt das jetzt schon wieder?
1: Zu sterben, ohne gespeichert zu haben. Ne? Das Spiel speichert zwar auch automatisch, aber jetzt nicht so oft und das hat mich am Anfang ziemlich frustriert, weil ich es nicht gewohnt war, aber es hatte auch was, weil du dadurch viel mehr Aufmerksamkeit aufs Spiel richtest und dich viel mehr einlassen musst und halt nicht nur nebenbei zockst.
0: Ganz schön oldschool, das Remake von Gothic 1. Mega oldschool, sagt Spielemann Tobi. Könnt ihr zocken auf PC, Xbox und PlayStation.

Gleich 10 vor 5. Kurze Frage. Warum mögen wir Nico Santos eigentlich? Also ich kann es für mich zumindest sagen, weil er irgendwie beides gut kann. Er kann einerseits sowas wie Rooftop raushauen, was halt echt so, keine Ahnung, stehst oben auf dem Dach und schreist es raus. Dann kann er aber auch sowas wie das hier, Optimist. Also, nee, es ist ein englischer Song, ja, Optimist. Optimist, so betont man das. Da geht es darum, nicht um so einen total toxischen Optimismus, dass man irgendwie alles Negative einfach wegignoriert und sagt so, ja, egal, ich bin jetzt positiv, sondern eher so, so was Realistisches. Weißt du, dass du sagst, klar, es gibt Sachen, die sind nicht cool, die passen nicht auf Anhieb, aber die Grundhaltung ist halt optimistisch. Und das gibt dem Song so eine leichte Nachdenklichkeit, aber trotzdem finde ich ihn sehr positiv. Hier ist Nico Santos in der jungen Nacht. Optimist.

Psst, jetzt müssen wir alle ganz leise sein. Der Felix ist nämlich, glaube ich, eingeschlafen. Ja, er hat geschrieben, er hat geduscht, hat sich fertig gemacht, hat sich ins Bett gelegt, das Radio noch angelassen. Und jetzt ist er wahrscheinlich eingeschlafen, denke ich mal. Bei so einem ruhigen Song wie der von Nico Santos.

Sabrina Carpenter singt über das, was sie hot findet, nämlich wenn Typen Verantwortung übernehmen, zum Beispiel. Okay, dann übernehme ich jetzt die Verantwortung mal dafür, was ich eben über Felix erzählt habe, nämlich die infame Mutmaßung, dass er eingeschlafen sein könnte über den Nico Santos Song, der ja doch sehr ruhig daherkommt, weil, wie gesagt, Felix hat geduscht, hat sich dann fertig gemacht, eingemümmelt ins Bett und lässt das Radio noch nebenher laufen. Er hat direkt geschrieben, hahaha, ernst, nee, Lüge, haha. Felix ist also hellwach. Wollen wir jetzt nicht ändern, ne? Dann kannst du jetzt auch noch mithören, Kamrat, hack yourself. Und ihr auch, alle anderen bitte wach bleiben. Ich kontrolliere das gelegentlich. Vielleicht rufe ich auch einfach mal jemanden von euch an, so völlig random. Und wenn ihr pennt, dann habt ihr halt verloren. Zu gewinnen gibt's bei uns aber auch nichts, außer gute Musik. Also, Kamrat, wie gesagt, vor den Infos noch für euch, hack yourself.

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1: Um 5 Uhr mit Klaus Regineck. Die USA und der Iran stehen offenbar kurz vor einem Abkommen. Vermittler Pakistan spricht bereits von einem abgestimmten Text. Und ein US-Regierungsvertreter schätzt die Chancen auf eine Einigung in den nächsten Tagen auf bis zu 85%. Aus Washington, ARD-Korrespondentin Anne Schneider.
2: Auffällig ist diesmal die offene Kommunikation. US-Vizepräsident J.D. Vance spricht von großen Fortschritten und Präsident Trump hat sogar einen Beitrag des iranischen Außenministers geteilt. Geplant ist kein Friedensvertrag, sondern ein Vorababkommen mit Waffenstillstand, Wiederöffnung der Straße von Hormuz und wirtschaftlichen Erleichterungen für den Iran. Trotzdem bleibt die Lage fragil, denn Misstrauen und militärische Zwischenfälle könnten den Durchbruch jederzeit gefährden.
1: Nach Aussage der Wirtschaftsweisen Veronika Grimm sind die Reformpläne der Bundesregierung nicht genug. Was derzeit angedacht sei, reiche bei weitem nicht aus, um Deutschland wieder auf einen Wachstumspfad zu bringen, sagte sie der Welt am Sonntag. Grimm forderte deshalb unter anderem mehr Unterstützung für Erfinder und einen flexibleren Arbeitsmarkt. Die Zahl der Straftaten gegen Obdachlose ist im vergangenen Jahr deutlich gestiegen. Das zeigen Zahlen des Innenministeriums, über die die Rheinische Post berichtet. Demnach gab es 2025 ein Plus von 17%. Insgesamt waren es mehr als 2500 Straftaten gegen Obdachlose. Die Bundestagsabgeordnete der Linken, Miro, sprach von einer, Zitat, Gewalteskalation gegen wohnungslose Menschen. Auch die beiden Gastgeberländer Kanada und die USA sind in die Fußball-WM gestartet. Mit Eröffnungsshows in beiden Ländern und den Auftaktspielen der kanadischen und der US-Mannschaft. ARD-Sportreporterin Silke Heine.
3: Auch in Los Angeles hat es vor Anpfiff der Partie eine Eröffnungsshow gegeben, die dritte bei dieser WM, die bescheidener ausfiel als erwartet. Popstar Katy Perry heizte den Fans ein, stürmisch begrüßt wurden prominente Gäste wie beispielsweise Tom Cruise. Im ersten Spiel des Tages hat sich Kanada den ersten Punkt bei einer WM geholt. Noch ohne Bayern-Star Alfonso Davis erkämpfte der Co-Gastgeber in Toronto gegen Bosnien-Herzegowina ein spätes 1:1. Die Eröffnungsfeier hier, unter anderem mit Grammy-Preisträger Michael Bublé, hatte zuvor vor halbleeren Rängen begonnen, weil viele Fans nicht rechtzeitig im Stadion waren.
1: In der Partie USA gegen Paraguay steht es kurz vor Ende 4:1 für die Vereinigten Staaten. Das waren die Nachrichten mit Klaus Regineck. Das Wetter in Deutschland? Nachts stark bewölkt, später im Südwesten örtlich aufgelockert. Tagsüber im Norden und Osten Deutschlands wechselnd bewölkt mit Schauern, im Nordosten auch Gewitter. In der Mitte kaum Schauer und im Süden freundlich. Maximal 16 bis 28 Grad. Die Zeit 5.03 Uhr.
4: Kurzer Blick noch auf die Straßen, wobei es wird ein längerer Blick. 10 Meldungen habe ich für euch. Und ich fange an mit der A3 in Nürnberg Richtung Passau. Ist zwischen Kreuz Deggendorf und Hengersberg wegen Bauarbeiten bis Montag ca. 2 Uhr in beiden Richtungen gesperrt. Umleitung gibt es über die U18 und die U83. Die A7 Flensburg Richtung Hannover ist zwischen Hamburg-Stellingen und Hamburg-Heimfeld bis Montag ca. 5 Uhr wegen Bauarbeiten in beiden Richtungen gesperrt. Umleitung sieht so aus. Die B205, die A21 und die A1, die bringt euch auch ans Ziel in Kombination. Die A8 Karlsruhe Richtung Stuttgart ist zwischen Pforzheim West und Pforzheim Nord wegen Bauarbeiten bis Montagmorgen ca. 5 Uhr gesperrt. Umleitung über die U7. Die A40 Duisburg Richtung Essen ist zwischen Mülheim-Winkhausen und Heißen in beiden Richtungen bis 22. Juni gesperrt. Die A43 Recklinghausen Richtung Wuppertal ist zwischen Bochum-Riemke und Kreuz-Bochum in beiden Richtungen bis Montagmorgen gesperrt. Die A44 Essen Richtung Düsseldorf ist zwischen Kreuz-Düsseldorf-Nord und Flughafen wegen Bauarbeiten bis Montagmorgen gesperrt. Wenn ihr trotzdem hinwollt zum Flughafen Düsseldorf, dann fahrt doch einfach ab dem Kreuz Meerbusch in Richtung Essen, dann kommt ihr auch hin. Die A61 Ludwigshafen Richtung Hockenheim ist zwischen Kreuz Speyer und Dreieck Hockenheim wegen Bauarbeiten noch bis Sonntagmorgen gesperrt. Die A81 Stuttgart Richtung Singen ist zwischen Sindelfingen Ost und Böblingen Hulb wegen einer Baustelle bis Montag ca. 5 Uhr gesperrt und zwar in beiden Richtungen. Die A480 Reiskirchen Richtung Gießen ist zwischen Reiskirchener Dreieck und Wettenberg wegen Bauarbeiten bis Montagmorgen in beiden Richtungen gesperrt. Und zum Schluss habe ich hier jetzt noch die A553 Bliesheim Richtung Brühl ist zwischen Brühl Ost und Nord in beiden Richtungen gesperrt und zwar bis Montagmorgen. Kommt gut an!
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4: A Adrian Pfluge ist hier. Guten Morgen zusammen. 5.04 Uhr. Eigentlich jetzt schon 5.05 Uhr. Und wenn euch langweilig ist, ich habe gleich ein paar Tipps für euch in Kooperation mit der lieben Kollegin. Die hat nämlich ein paar Hobbys gecheckt, die schon unseren Großeltern aus der Langeweile rausgeholfen haben. Ob da was für uns dabei ist, ich bin sehr gespannt. Drei Songs habe ich für euch davor noch. Unter anderem den hier. 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Featuring 54 Ultra. 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

0: Sag mal, wart ihr jetzt auch die letzten Tage extrem viel drin, weil das Wetter so beschissen war? Ja, da kann es auch mal langweilig werden. Deswegen hat unsere Reporterin Shushan Delal mal für euch gecheckt, welche Oma-Hobbys taugen, um die Langeweile zu vertreiben. Sie hat es gecheckt, damit ihr es nicht müsst. Junge Nachtreporterin Shushan Delal, wie gesagt, erklär. Selbst gehäkelte Tasche habe ich jetzt bei dir gesehen. Ist ultra drin bist du in diesem Hobby. Kann das sein? Häkeln?
1: Ja, ich habe es mir zur Mission gemacht, Oma-Hobbys auszuprobieren. Also Sachen, die eigentlich eher so unsere Großeltern machen würden. Ja. Denn solche Oma-Hobbys-Leute sind voll im Trend bei der Gen Z. Pauline aus Düsseldorf macht zum Beispiel das hier regelmäßig.
2: Ich mache generell relativ viel irgendwie so analogen Stuff, würde ich jetzt mal sagen. Also puzzeln oder sich mit Kaffee auseinandersetzen oder Mandala malen auch super viel.
1: Und genau das habe ich halt getestet.
0: Okay, also du bist krass. Du warst häkeln in einem Häkel-Workshop. Krass. Ich wiederhole mich.
1: Ja, und sind auch gut besucht. Ich glaube, ich hätte es ohne so einen Workshop nicht hingekriegt, ne? Okay. Weil ich bin da nicht so talentiert. Und Häkeln ist halt auch irgendwie richtig gut für einen. Also laut einer australischen Studie von 2020 kann Häkeln das Wohlbefinden fördern und Stress reduzieren. Mhm. Und das merkt halt eben die Workshopleiterin Franzi auch.
3: Tatsächlich kann ich ganz selten mal den Kopf ausschalten und ich finde das total schön, dass ich dabei einfach so beschäftigt bin und im Prozess, dass ich an nichts anderes denke. Das ist wirklich mein Ausgleich, wo ich danach sage, boah, jetzt habe ich irgendwie was geschaffen.
1: Ja, ich bin richtig stolz auf meine süße kleine Tasche.
0: Ja. Man kann vor allem auch eine Community richtig reinstoßen hier so beim Häkeln. Check mal, bei YouTube gibt es unfassbar viele Videos. Das ist ein Rabbit Hole, da wollt ihr euch gar nicht rein verstricken. So, Shushan hat noch ein anderes Hobby ausprobiert, nämlich Keramik bemalen. Ihr merkt, es wird immer besser hier in der Jungen Nacht. Hört ihr so in einer guten halben Stunde hier bei uns in der Jungen Nacht.

könnte es sein, dass ich mich eventuell ein paar Mal in dieser Sendung übers Wetter beklagt habe? Nein! Wer würde das denn bei einstelligen Temperaturen in der Nacht? Und das Mitte Juni. So, wir machen uns jetzt warme Gedanken, alle zusammen mit dem neuen Song von Finch und Green, Kopangang. Witzigerweise, jedes Mal, wenn ich den lese, will ich erstmal, denke ich, da hat jemand Kopenhagen sehr falsch geschrieben. Kopangang. Kopangang. Es geht um die Insel im Golf von Thailand. Habt ihr alle schon mal gehört? Das Ding, vielleicht wart ihr auch schon mal da. Bestimmt ein ganz magischer Ort. Und die beiden haben Urlaub gemacht in Thailand und kennen sich seit 8 Jahren, Finch und Green, und haben da beschlossen, hey, wir machen einen Song, schreiben den über dieses Feeling, dass man ganz weit weg ist von daheim und irgendwie alle Sorgen vergisst. Wandeln irgendwo zwischen Rap und Reggae daher und nehmen uns jetzt einfach mal mit in, ich würde mal sagen, 37 Grad in Schatten.

0: 5.30 Uhr ist es. 12 Meldungen von den Straßen habe ich. Ich fange an mit der A3 Oberhausen Richtung Arnheim. Ist zwischen Hamminkeln und Rees gerade gesperrt. Da hat es einen Unfall gegeben. Die A3 Nürnberg Richtung Passau ist zwischen Kreuz Deggendorf und Hengersberg wegen Bauarbeiten bis Montag gesperrt. Circa 2 Uhr in beiden Richtungen. Die Umleitung gibt es und führt euch über die U18 und die U83. Die A7 Flensburg Richtung Hannover ist zwischen Hamburg-Stellingen und Hamburg-Heimfeld bis Montag ca. 5 Uhr gesperrt. Da wird gebaut, in beiden Richtungen ist dicht. Umleitung wie folgt über die B205, die A21 und die A1. Die A8 Karlsruhe Richtung Stuttgart ist zwischen Pforzheim West und Pforzheim Nord wegen Bauarbeiten bis Montagmorgen ca. 5 Uhr gesperrt. Umleitung über die U7. Die A40 Duisburg Richtung Essen ist zwischen Mühl am Winkhausen und Heißen in beiden Richtungen bis 22. Juni gesperrt. Die A43 Recklinghausen Richtung Wuppertal ist zwischen Bochum-Riemke und Kreuz-Bochum in beiden Richtungen bis Montagmorgen gesperrt. Die A44 Essen Richtung Düsseldorf ist zwischen Kreuz-Düsseldorf-Nord und Flughafen wegen Bauarbeiten bis Montagmorgen gesperrt. Wenn ihr trotzdem zum Flughafen Düsseldorf wollt, fahrt einfach ab dem Kreuz Meerbusch in Richtung Essen weiter, dann kommt ihr auch da an. Die A61 Ludwigshafen Richtung Hockenheim ist zwischen Kreuz Speyer und dem Dreieck Hockenheim wegen Bauarbeiten noch bis Sonntagmorgen gesperrt. Die A81 Stuttgart Richtung Singen ist zwischen Sindelfingen Ost und Böblingen Hulb wegen einer Baustelle bis Montag ca. 5 Uhr in beiden Richtungen gesperrt. Die A480 Reiskirchen Richtung Gießen ist zwischen Reiskirchener Dreieck und Wettenberg wegen Bauarbeiten bis Montagmorgen gesperrt, auch in beiden Richtungen. Die A553 Bliesheim Richtung Brühl ist zwischen Brühl Ost und Nord in beiden Richtungen bis Montagmorgen gesperrt. Und eine Gefahreninfo habe ich hier noch reinbekommen für den Rhein-Erft-Kreis in Nordrhein-Westfalen. Im Bereich Hürther-Mühlheim im Rhein-Erft-Kreis kommt es durch einen Brand zu Geruchsbelästigung und Rauchniederschlag, heißt es. Gesundheitliche Beeinträchtigungen können im Moment nicht ausgeschlossen werden. Deshalb Achtung, bitte vorsorglich mal die Fenster und Türen zu, Klima- und Lüftungsanlagen ausschalten. Passt auf euch auf und kommt gut an.
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0: Adrian Pflug ist hier. Guten Morgen zusammen. Ich hätte noch Verbesserungsvorschlag für das Studio hier. Den Drucker rausschmeißen, stattdessen bitte einen Backofen rein. Dann würde ich mir jetzt ein Brötchen aufbacken oder Brezel. Es ist aber Frühstückszeit jetzt, ne? Was liegt bei euch auf dem Tisch? Sagt mal an 0221 567 8911.

0: Wir haben ja heute Nacht, heute Morgen schon ein Hobby gecheckt, was uns von der Langeweile abhält und auch schon unsere Omas von der Langeweile abgehalten hat. Stricken, so. Und unsere junge Nachtreporterin Shushan Delal hat auch noch ein weiteres Hobby gecheckt, was auch aus dem Bereich Oma kommt. Sie hat's gecheckt, damit wir es nicht müssen. Häkeln haben wir. Jetzt ist Keramik bemalen dran. Und du hast so eine kleine süße Schmuckbox bemalt, ist das mausig?
1: Ja, das ist echt, ich liebe diese kleine Schmuckbox. Und Keramikmalen waren halt schon immer auf meiner TikTok-For-You-Page. Und jetzt checke ich auch, wieso jeder das so irgendwie machen will, auch wenn der Anfang bei mir ein bisschen schwer war.
0: Okay, warum, ganz journalistisch hart nachgefragt, war der Anfang schwer?
1: Ja, weil das einfach mega viel Auswahl, also Tasse, Teller, Schüssel, Vase, man kann alles machen. Oh und Gott. Ich habe erstmal lange nach Inspo gesucht bei Pinterest. Ich bin nicht so die kreative Maus, ne? Aber es hat mega viel Spaß gemacht. Und man verliert irgendwie so komplett das Gefühl für die Zeit. So, ich war einfach die Letzte im Kurs.
0: Ja, Pinterest ist der Klassiker, wenn man was bemalen muss. Bei mir waren es irgendwie Wände. Habe ich mal Inspo geholt. Ich weiß nicht, das Gefühl, da zu sitzen, man braucht irgendwie ewig, um was zustande zu kriegen. Und dann am Ende hat man aber irgendwie was in der Hand. Ist das der Grund, warum Leute so ein Hobby gerade auch lieben und feiern? Weil bei mir um die Ecke hat auch so ein Keramikmalstudio aufgemacht.
1: Ja, unter anderem ja. Aber den Hauptgrund nimmt mir halt wirklich so die Psychologin Linda Marlene Leinweber. Also die hat mir das jetzt erklärt.
2: Es hat was ganz Erholsames. Die Reizreduktion, die Langsamkeit, die Bewusstheit, die da drin steckt, die Möglichkeit, das für sich alleine zu machen und einfach auch die Entspannung, die es für Körper und Geist mit sich bringt.
1: Ich habe das ja auch alleine gemacht und dachte irgendwie, oh nein, voll cringe, nicht, dass die Leute falsch denken. Aber Leute, es ist nicht so deep, Sachen alleine zu machen. Vor allem, niemand merkt das, weil man eh so vertieft ist in seine eigenen Sachen, so wie halt, oder am besten erklärt es euch mal Lara aus Essen.
3: Ja, man ist halt so im Flow. Man vergisst alles irgendwie drumherum. Also ich bin ultra konzentriert dabei.
1: Ja, ich glaube, ich war noch nie so konzentriert in meinem Leben.
0: Ja, Konzentration schadet manchmal nicht. Oma-Hobbys sind irgendwie der neueste Shit, vielleicht weil man sich danach so gut konzentrieren kann und was hat, was man in der Hand hat und nicht nur einfach mit dem Handy rumgedaddelt hat. Keine Ahnung, das ist ein Satz, den meine Oma jetzt hätte sagen können. Das ist vielleicht auch ein Oma-Hobby, so reden wie Omas. Das hätte es früher nicht gegeben, wie du uns...

5:50 Uhr, hier ist die junge Nacht. Friends, so, ich habe hier eine Nachricht gekriegt ins Studio und zwar von Maurice aus Riedberg. So muss es sein, lieber Maurice, der schreibt hier, Moin auch. Gibt's schon was Neues? Irgendwas, was ich wissen muss? Wenn nicht, dann weitermachen. Ja, Maurice, ich bin hier dein persönlicher Infoservice, pass auf. Folgendes hast du verpasst und musst du unbedingt wissen. Lieber Maurice und alle anderen, die gerade erst aufgestanden sind und sich den Schlaf aus den Augen reiben und die Brötchen gerade in den Ofen schieben oder diskutieren, wer zum Bäcker muss. Also, folgendes ist wichtig. USA haben gewonnen gegen Paraguay. Es war ein spannendes Spiel. Nee, ich will jetzt nicht lügen. Ich glaube, es war ziemlich lame. 4:1 haben die USA abgezogen. Ja, als Gastgeber guter Start auf jeden Fall. Dann hat David Beckham heute Nacht seinen Walk of Fame Stern gekriegt in Los Angeles. Ja, Riesenattraktion. Übrigens, man muss für das Ding selber berappen. Ja, muss man selber zahlen. Wusste ich auch noch nicht. Ist krass. Und was meine Breaking News ist, Ecuador, Deutschlands Gruppengegner, macht das Bier für die WM günstiger. Ja, die setzen die Sonderkonsumsteuer aus. Die gilt nicht mehr für Getränke mit bis zu 5 Volumenprozent. Jetzt wissen wir es ganz genau. Und der Bierpreis in Ecuador dürfte da für die Zeit um 20% sinken. Dann müsste man mal rechnen, ob der Flug dahin lohnt und man beim Bier dann so viel spart, dass man da jetzt... Also Maurice, das kannst du jetzt mal ausrechnen.

Das war's hier jetzt von der jungen Nacht. 3 Minuten bleiben uns noch. Die Filme mit Tampa City Self-Aware. Ich find's großartig, dass ihr so lange am Start wart. Und entlasse euch jetzt in euren Lieblingssender. Ich bin Adrian Pflug, wünsche einen schönen Feiermorgen.

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1: Die Europäische Union startet am Montag die offiziellen Beitrittsverhandlungen mit der Ukraine und Moldau. Wie die zyprische Ratspräsidentschaft mitteilte, haben alle Mitgliedstaaten zugestimmt. EU-Ratspräsident Antonio Costa bezeichnete den Schritt als Anerkennung für die Reformen der beiden Länder.

0: Länder. Der ukrainische Präsident Volodymyr Zelensky sprach von einer bedeutenden Unterstützung für sein Land. Der Beitrittsprozess der beiden früheren Sowjetrepubliken war jahrelang vom inzwischen abgewählten ungarischen Regierungschef Viktor Orbán blockiert worden. Das US-Militär hat nach eigenen Angaben mehrere iranische Drohnenangriffe auf Schiffe in der Straße von Hormus abgewehrt. Das zuständige US-Regionalkommando teilte mit, der Iran habe in der Meerenge versucht, Handelsschiffe anzugreifen. Alle Drohnen seien abgeschossen worden. Die Straße von Hormus bleibe für die Durchfahrt von Schiffen weiter offen. Im Streit um die Mütterrente hat CSU-Landesgruppenchef Alexander Hoffmann die Rücknahme des Vorhabens ausgeschlossen. Der Augsburger Allgemeinen sagte er, die Mütterrente sei im Rentenpaket der Koalition beschlossen. Vor allem Frauen mit kleinen Renten müssten sich darauf verlassen können, dass politische Entscheidungen gelten. Die Mütterrente soll ab 2027 kommen. Frauen, die vor 1992 Kinder geboren haben, sollen dann auch 3 Rentenpunkte für ihre Erziehungsleistung erhalten. Für Mütter von später geborenen Kindern gilt das bereits.
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1: Die Europäische Union startet am Montag die offiziellen Beitrittsverhandlungen mit der Ukraine und Moldau. Wie die zyprische Ratspräsidentschaft mitteilte, haben alle Mitgliedstaaten zugestimmt. EU-Ratspräsident Antonio Costa bezeichnete den Schritt als Anerkennung für die Reformen der beiden Länder. Der ukrainische Präsident Volodymyr Zelensky sprach von einer bedeutenden Unterstützung für sein Land. Der Beitrittsprozess der beiden früheren Sowjetrepubliken war jahrelang vom inzwischen abgewählten ungarischen Regierung

0: Regierungschef Viktor Orbán blockiert worden. Das US-Militär hat nach eigenen Angaben mehrere iranische Drohnenangriffe auf Schiffe in der Straße von Hormus abgewehrt. Das zuständige US-Regionalkommando teilte mit, der Iran habe in der Meerenge versucht, Handelsschiffe anzugreifen. Alle Drohnen seien abgeschossen worden. Die Straße von Hormus bleibe für die Durchfahrt von Schiffen weiter offen. Im Streit um die Mütterrente hat CSU-Landesgruppenchef Alexander Hoffmann die Rücknahme des Vorhabens ausgeschlossen. Der Augsburger Allgemeinen sagte er, die Mütterrente sei im Rentenpaket der Koalition beschlossen. Vor allem Frauen mit kleinen Renten müssten sich darauf verlassen können, dass politische Entscheidungen gelten. Die Mütterrente soll ab 2027 kommen. Frauen, die vor 1992 Kinder geboren haben, sollen dann auch 3 Rentenpunkte für ihre Erziehungsleistung erhalten. Für Mütter von später geborenen Kindern gilt das bereits.
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1: In Deutschland fehlen bis zum Jahr 2036 deutlich mehr Arbeitskräfte als bisher angenommen. Das zeigt eine Untersuchung des Instituts der deutschen Wirtschaft, über die die Rheinische Post berichtet. Demnach rechnen die Forscher in 10 Jahren mit einer Lücke von 4,3 Millionen Beschäftigten, gut 1 Million mehr als bislang erwartet. Ein Grund sei die strengere Migrationspolitik der Bundesregierung. Um den Mangel zu stoppen, fordern die Wirtschaftsexperten, ausländische Fachkräfte gezielt anzuwerben und längere Arbeitszeiten. Das US-Militär hat nach eigenen Angaben mehrere iranische Drohnenangriffe auf Schiffe in der Straße von Hormus abgewehrt. Das zuständige US-Regionalkommando teilte mit, der Iran habe in der Meerenge versucht, Handelsschiffe anzugreifen. Alle Drohnen seien abgeschossen worden. Die Straße von Hormus bleibe für die Durchfahrt von Schiffen weiter offen. Im Streit um die Mütterrente hat CSU-Landesgruppenchef Alexander Hoffmann die Rücknahme des Vorhabens ausgeschlossen. Der Augsburger Allgemeinen sagte er, die Mütterrente sei im Rentenpaket der Koalition beschlossen. Vor allem Frauen mit kleinen Renten müssten sich darauf verlassen können, dass politische Entscheidungen gelten. Die Mütterrente

0: soll ab 2027 kommen. Frauen, die vor 1992 Kinder geboren haben, sollen dann auch 3 Rentenpunkte für ihre Erziehungsleistung erhalten. Für Mütter von später geborenen Kindern gilt das bereits.
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3: Guten Morgen, guten Morgen. Hey, bei Sputnik Hype zu dir gelandet. Wir Cute Mäuse ziehen uns die nächsten paar Stunden zusammen rein. Was denn diese Woche so auf den Feeds, auf den Timelines, auf den For You Pages absolut den Ton angegeben hat. Und ich bin mir ziemlich sicher, dass ihr auch schon von einem neuen Dating-Trend gehört habt. Der nennt sich Kitten-Fishing. So ziemlich der kleine Bruder von Catfishing und ehrlich gesagt nicht sehr viel weniger ungeil. Was da gerade abgeht auf den Dating-Apps, ich erzähl's euch.

0: Das Wort Catfishing, das kennen wir mittlerweile alle, oder? Also sich beim Online-Daten für eine komplett andere Person ausgeben. Well, Catfishing bekommt gerade Konkurrenz aus der eigenen Namensfamilie, nämlich von Kittenfishing.
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0: Kittenfishing, aka Kätzchenangeln, ist quasi der kleine Bruder von Catfishing. Man erfindet da keine komplett neue Personality über sich, aber erweckt schon den falschen Eindruck über Tatsachen. So kleinere Lügen halt, die in der Kennenlernphase einen guten Eindruck machen sollen. Sowas wie anzugeben, an einer bestimmten Uni gewesen zu sein, obwohl das Studium eigentlich nach 2 Semestern geschmissen wurde. Oder auch krass beliebt, sich selbst 5 Zentimeter größer zu machen, als man eigentlich ist. Oder Bilder von sich selbst so heftig bearbeiten, dass man schon irgendwie anders aussieht. Also alles, was in den Grundzügen und technisch schon der Wahrheit entspricht, aber so zurechtgewogen wird, dass es am Ende doch ein bisschen mehr glossy aussieht, das ist Kittenfishing. Ganz neu ist der Trend nicht, wenn wir ehrlich sind. Ich meine, das machen wir alle schon seit es Dating-Apps und honestly auch schon seit es Social-Media-Apps gibt. Aber jetzt einen Begriff dafür zu haben, das ist schon ganz nice. Und Sputnik-Zone ist mir ganz wichtig, wenn ihr das Gefühl habt, die Geschichten, die euch von der Person, einer fremden Person aus dem Internet erzählt werden, die sind irgendwie inconsistent oder ein kleines bisschen widersprüchlich und ihr bekommt keine klaren Antworten von der Person, wenn ihr die drauf ansprecht, dann passt auf euch auf. Ihr müsst nicht jeden fremden Menschen aus dem Internet treffen, okay?
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3: 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Also alles, was für euch ein Highlight ist.
0: Ja, schickt uns eine WhatsApp rüber und Montag gibt's dann wieder den
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0: 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Ein Konzept, das es schon seit über 10 Jahren gibt, wird jetzt gerade ganz frisch gehypt, und zwar Silent Book Clubs.
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0: Introverts Happy Hour werden die Veranstaltungen in der Szene schon genannt, weil das Konzept echt auch für introvertierte Menschen wie gemacht wurde. Menschen treffen sich dann nämlich an öffentlichen Plätzen, an Orten, also in Cafés, Bars oder in Bibliotheken, um da zusammen, aber jeder für sich alleine, ein Buch zu lesen, mit dem er oder sie sich gerade eh schon beschäftigt. Es geht also ganz explizit nicht darum, zusammen ein bestimmtes Buch oder ein bestimmtes Kapitel zu lesen und dann hinterher darüber zu quatschen, sondern es wird eine Stunde gelesen, egal was. Und danach kann miteinander gesprochen werden, muss aber nicht. Viele stehen dann einfach auf und gehen. Andere, die in der Stunde vielleicht so ein kleines bisschen warm geworden sind, die quatschen dann noch miteinander. Was darüber, was die andere Person gerade so liest oder was einem sonst so einfällt. Und die Leute, die da kommen, das sind echt jetzt nicht so ältere Menschen, ne? Das sind alles so Gen Zs und Millennials, was auch eigentlich nicht shocking ist bei dem Leseboost, der in den Generationen gerade sowieso stattfindet. Ich habe mal geschaut, ob sowas nicht in Halle gibt, und turns out, gibt es wirklich. Heute zum Beispiel um 12 Uhr findet ein Treffen vom Silent Book Club Halle statt. Anmelden könnt ihr euch da noch auf der Website.
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1: In Deutschland fehlen bis zum Jahr 2036 deutlich mehr Arbeitskräfte als bisher angenommen. Das zeigt eine Untersuchung des Instituts der deutschen Wirtschaft, über die Rheinische Post berichtet. Demnach rechnen die Forscher in 10 Jahren mit einer Lücke von 4,3 Millionen Beschäftigten, gut 1 Million mehr als bislang erwartet. Ein Grund sei die strengere Migrationspolitik der Bundesregierung. Um den Mangel zu stoppen, fordern die Wirtschaftsexperten, ausländische Fachkräfte gezielt anzuwerben und längere Arbeitszeiten. Im Streit um die Mütterrente hat CSU-Landesgruppenchef Alexander Hoffmann die Rücknahme des Vorhabens ausgeschlossen. Der Augsburger Allgemeinen sagte er, die Mütterrente sei im Rentenpaket der Koalition beschlossen. Vor allem Frauen mit kleinen Renten müssten sich darauf verlassen können, dass politische Entscheidungen gelten. Die Mütterrente soll ab 2027 kommen. Frauen, die vor 1992 Kinder geboren haben, sollen dann auch 3 Rentenpunkte für ihre Erziehungsleistung erhalten.

0: erhalten. Für Mütter von später geborenen Kindern gilt das bereits. Bundesinnenminister Alexander Dobrindt sieht eine gestiegene Gefahr möglicher Drohnenangriffe auf den Bundestag. Wie die Rheinische Post schreibt, fordert Dobrindt eine konstante Abwehrfähigkeit. Die wachsende Zahl von Drohnensichtungen in den vergangenen Monaten habe die Sicherheitsbehörden sensibilisiert. Die neue Drohnenabwehreinheit der Bundespolizei könne aber nur zeitweise zur Sicherung des Bundestages eingesetzt werden. Laut Dobrindt ist die Berliner Landespolizei für den Schutz des Regierungssitzes zuständig.
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3: Guten Morgen, guten Morgen. Einen schönen Samstagvormittag wünsche ich euch. Schön, dass ihr zur Hype am Start seid. Wir machen hier wie immer einen allerausführlichsten Rückblick in die allergehyptesten Themen der letzten Woche. Also welche neuen TikTok-Trends sprudeln gerade so hoch? Was wurde hardcore in den Comment-Sections diskutiert? Und welche Tech-News gibt es? Und vor allem das, also Tech-News, haben Apple die Tage angekündigt. Und zwar in Form von einer Generalüberholung für Siri. Das hat nämlich so ein komplettes AI-Update bekommen. Was Siri dann jetzt bald können sollen wird. Bei mir bleiben. MDR.

0: Apple die Tage ganz groß angekündigt haben, dass Siri jetzt so ein heftiges neues AI-mäßiges Update bekommen hat, war mein erster Gedanke, hä? Aber Siri war doch schon immer eine Artificial Intelligence, oder?
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0: Ja, schon, aber eine abgespeckte, sehr viel miesere Form, als wir das heute schon kennen. Ey, es war ja von Anfang an super nervig, dass Siri zwar einfache Befehle ausführen konnte, wie zum Beispiel so einen Timer stellen oder, keine Ahnung, Uhrzeit sagen oder sowas, aber dann wurde es halt auch schon schwierig. Und vor allem ein Gespräch oder einen Kontext mit einzubeziehen, das ging schon mal mit Siri gar nicht. Apple hat Siri jetzt aber komplett neu aufgebaut mit einem Large Language Model. Dadurch sollen jetzt mehrstufige Gespräche möglich sein. Es werden persönliche Daten über mehrere Apps hinweg mit einbezogen in diese Gespräche und Siri kann auch auf aktuelles Weltwissen zugreifen. Eine neue App, die speichert dann auch alle vergangenen Gespräche, die wir mit Siri geführt haben, sodass sie sich immer wieder darauf beziehen kann. Ganz alleine haben Apple das übrigens nicht hinbekommen. Sie haben Siri nämlich an Googles Gemini angeknüpft, der dann komplexere und Cloud-Anfragen übernehmen soll. Launch ist noch für diesen Herbst angekündigt und soll dann für alle Devices ab iOS 15 rausgehen.
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0: What a mad world. Two Colors habt ihr gerade ganz neu gehört bei Sputnik. Fajan zusammen mit Dalton habe ich euch hier jetzt in der Playlist. Verliebt ihr mich?
1: Ich.
0: Fajan zusammen mit Dalton habe ich euch hier jetzt in der Playlist. Verliebt ihr mich?

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1: Schaut mal bitte kurz auf eure Fingernägel. Habt ihr da Acryl drauf? Falls nämlich nicht, ist das gerade so ein richtiges Statussymbol.
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1: Mode ist ja auch nur ein Pendel, das vor und zurück schwingt in der Zeit. Und weil es die letzten Jahre nagelmäßig auch nicht lang und crazy genug sein konnte, wundert es mich gar nicht, dass dieser neue Trend hier sowas von gehypt wird. Naked Nails, also nackte Nägel. Oder zumindest scheinbar nackt, weil super gepflegt sind sie trotzdem. Es sind so kurze bis mittellange Fingernägel, die so eine weiche, runde oder eckige, abgerundete Eckenform haben. Und der Nagel selbst, der ist am besten poliert oder mit einem Nagellack, der irgendwo zwischen milchig weiß und pastellrosa liegt. Und man sieht den Trend nicht nur an Stars wie Zendaya oder auf Pinterest-Boards von unseren allerliebsten Fashion-Girlies, sondern in den USA lässt sich das mittlerweile auch statistisch belegen. Das Fachmagazin Glossy hat nämlich herausgefunden, dass allein im letzten Quartal die Popularität von Nude Nails um 53% zugenommen hat und im Vergleich zum letzten Jahr sogar um 26%. Und mittlerweile gilt das so ein bisschen als so Statussymbol, wie so Quiet Luxury. Also, falls es euch geht wie mir und die ganze professionelle Nagelpflege eher so den Geldbeutel zerscheppert, dann ist jetzt die beste Zeit, mal Naked Nails auszuprobieren, würde ich sagen.
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1: In Deutschland fehlen bis zum Jahr 2036 deutlich mehr Arbeitskräfte als bisher angenommen. Das zeigt eine Untersuchung des Instituts der deutschen Wirtschaft, über die die Rheinische Post berichtet. Demnach rechnen die Forscher in 10 Jahren mit einer Lücke von 4,3 Millionen Beschäftigten, gut 1 Million mehr als bislang erwartet. Ein Grund sei die strengere Migrationspolitik der Bundesregierung. Um den Mangel zu stoppen, fordern die Wirtschaftsexperten, ausländische Fachkräfte gezielt anzuwerben und längere Arbeitszeiten. Im Streit um die Mütterrente hat CSU-Landesgruppenchef Alexander Hoffmann die Rücknahme des Vorhabens ausgeschlossen. Der Augsburger Allgemeinen sagte er, die Mütterrente sei im Rentenpaket der Koalition beschlossen. Vor allem Frauen mit kleinen Renten müssten sich darauf verlassen können, dass politische Entscheidungen gelten. Die Mütterrente soll ab 2027 kommen. Frauen, die vor 1992 Kinder geboren haben, sollen dann auch 3 Rentenpunkte für ihre Erziehung erhalten. Für Mütter von später geborenen Kindern gilt das bereits. Die israelische Armee hat die Bewohner von 20 Städten und Dörfern im Südlibanon zum Verlassen ihrer Wohnungen aufgefordert. Nach Angaben eines Armeesprechers sollten die Betroffenen die Region zu ihrer eigenen Sicherheit verlassen. Wer sich in der Nähe von Hisbollah-Kämpfern oder deren Einrichtungen aufhalte, bringe sein Leben in Gefahr. Zuvor berichtete die israelische Armee mehrfach von Luftalarm in Nordisrael nach mutmaßlichen Drohnenangriffen der Hisbollah.
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3: Hello, happy Saturday. Mittendrin in Hype Show seid ihr gelandet. Wir haben noch 2 Stunden miteinander und die nutzen wir ganz schamlos aus, um uns anzugucken, welche Themen denn diese Woche so auf den Timelines bei YouPages und Feeds sowas von durch die Decke geschossen sind. Am allermeisten, finde ich, hat das hinbekommen gerade ein deutscher Song, der wirklich international Welle macht, nämlich die neue Kollabo zwischen Kitschkrieg, Blumengarten und Shireen David. Was denn jetzt so special ist, wir hören gleich zusammen rein.
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0: im Ernst, diese drei Artists hier, die hätte ich weder auf einem gemeinsamen Track erwartet, noch, dass sie mit ihrer Kollabo einen richtigen Hype auslösen.
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0: Es geht um eine Kollabo zwischen Kitschkrieg, Blumengarten und Shireen David. Die haben Ende Mai diesen Song hier rausgebracht.
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0: Gut genug heißt dieser Song hier, haben sie vor 2 Wochen released und hat bis zum Ende vom Wochenende auf YouTube Save the Mio geknackt. Und auf den Streams steht der Zeiger gerade knapp bei 3 Millionen. Das liegt aber nicht nur an deutschsprachigen Listenern, sondern vor allem auch an internationalen. Vor allem der Part von Blumengartensänger Ryan hat es den Leuten richtig, richtig angetan. YouTube-Comments sind voll mit Amis, die sagen, dass sie von TikTok und Insta-Reels, bei denen sie so kurze Ryan-Snippets gesehen haben, jetzt auf YouTube sind, um sich den ganzen Track anzuhören. Leider haten aber auch ganz schön viele auf Shireen David, vergleichen sie mit so einer Billo Nicki Minaj und wünschen sich eine Solo-Version nur zwischen Kitschkrieg und Blumengarten. Und ich kann es schon verstehen, nicht weil ich was gegen Shireen David habe, aber einfach nur, weil ich selbst so, so hart verliebt bin in Ryans Stimme. Gut genug. Jetzt hier bei Sputnik. Ja.

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Apropos Überkollabos hier. Afrojack hat sich mit Sia zusammengetan, hat sich mit David Guetta zusammengetan für Awake Tonight. Ganz neu hier gehört bei Sputnik. Don't worry, jetzt.

0: Leute, vor einem Jahr wurde es schon angekündigt, aber seit Montag ist es endlich soweit. Wir können unseren Insta-Grid neu anordnen.
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0: Ey, es war doch eine einzige Wissenschaft, in welcher Reihenfolge wir unsere Instagram-Beiträge posten, damit es maximal ästhetisch aussieht, wenn sich jemand unser Profil anguckt. Und falls ihr euch schon seit Jahren denkt, ey, dieses eine Bild, das würde so viel heftiger aussehen, wenn es neben einem anderen wäre, dann könnt ihr das jetzt endlich. Ich habe es schon ausprobiert, es ist wirklich maximal einfach. Ihr haltet einfach eins eurer Beiträge lange gedrückt, sodass so ein Dropdown-Menü aufploppt. Und dann seht ihr den Unterpunkt Raster neu anordnen. Wenn ihr den anklickt, dann kommt ihr in einen extra Tab, auf dem ihr nochmal alle eure Beiträge habt. Und die könnt ihr dann einfach wild in eurem Raster rumschieben, wie es euch gefällt. Speichern und ready. Im Moment funktioniert das Feature aber nur in der App, auf Android und auf iOS. Also nicht auf dem Desktop. Aber hey, es ist immerhin mal eine Funktion, die nicht nur funktioniert, sondern auch in Deutschland direkt ausgerollt wurde.
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1: Rund 3 Monate vor den Landtagswahlen in Sachsen-Anhalt, Mecklenburg-Vorpommern und Berlin warnen führende CDU-Politiker vor einer Zusammenarbeit mit der AfD. Mehrere Präsidiumsmitglieder riefen in der Frankfurter Allgemeinen Sonntagszeitung dazu auf, die Abgrenzung strikt einzuhalten. Der Vize-Bundesvorsitzende Karl-Josef Laumann drohte für den Fall einer Kooperation damit, die CDU zu verlassen. Nordrhein-Westfalens Innenminister Herbert Reul bezeichnete die AfD als größte Gefahr für die Demokratie. Unterdessen berät die CDU in Sachsen-Anhalt heute in Dessau-Roßlau über ihr Programm für die Landtagswahl im September. Im Streit um die Mütterrente hat CSU-Landesgruppenchef Alexander Hoffmann die Rücknahme des Vorhabens ausgeschlossen. Der Augsburger Allgemeinen sagte er, die Mütterrente sei im Rentenpaket der Koalition beschlossen. Vor allem Frauen mit kleinen Renten müssten sich darauf verlassen können, dass politische Entscheidungen gelten. Die Mütterrente soll ab 2027 kommen. Frauen, die vor 1992 Kinder geboren haben, sollen dann auch 3 Rentenpunkte für ihre Erziehungsleistung erhalten. Für Mütter von später geborenen Kindern gilt das bereits. Die israelische Armee hat die Bewohner von 20 Städten und Dörfern im Südlibanon zum Verlassen ihrer Wohnungen aufgefordert. Nach Angaben eines Armeesprechers sollten die Betroffenen die Region zu ihrer eigenen Sicherheit verlassen. Wer sich in der Nähe von Hisbollah-Kämpfern oder deren Einrichtungen aufhalte, bringe sein Leben in Gefahr. Zuvor berichtete die israelische Armee mehrfach von Luftalarm in Nordisrael nach mutmaßlichen Drohnenangriffen der Hisbollah.
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3: Hello, hello. Einen allerbezauberndsten Samstagmittag wünsche ich euch. Schön, dass ihr zur letzten Stunde Hyped am Start seid. Wir gucken hier ja wie immer durch die Themen, die die Social Media Welt in den letzten Tagen hardcore im Griff hatte. Und ich bin mir ziemlich sicher, dass bei euch auch alle Feeds und Timelines zugeklatscht waren mit der Promi-Trennung zwischen Ariana Grande und Ethan Slater. Die sind ja schon richtig schlagzeilendominiert zusammengekommen. Und jetzt ist nach 3 Jahren Schluss. Was wir wissen, gib mir ein paar Songs Zeit.
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0: Also fies ist es schon ein kleines bisschen, dass es absolut keinen schockiert, dass die beiden hier sich getrennt haben. Ethan Slater und Ariana Grande.
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0: Die Beziehung, die ging ja vor 3 Jahren auch schon sehr schlagzeilendominiert los, weil sich Schauspieler Ethan Slater von Ehefrau mit neugeborenem Kind getrennt hat, um mit Ariana Grande zusammen zu sein, als die beiden sich bei den Dreharbeiten zu Wicked kennengelernt hat. Well, und jetzt sind sie halt nicht nur offiziell getrennt, sondern es wird auch gemunkelt, dass die beiden schon seit Monaten kein Couple mehr sind. Angeblich sei die Trennung aber richtig smooth gelaufen und gab gar kein Drama. Nur die Comment Sections, die finden es ein kleines bisschen fishy, dass die Trennung ausgerechnet jetzt bekannt wird, pünktlich zum Tourstart für Aries letzten Samstag in Oakland gestartete Eternal Sunshine Tour, ihre allererste große Tour seit 2019. So, und noch dazu steht Ende des Monats eine neue Platte an und da fragen sich alle jetzt schon, ob sie darin nicht die Trennung zu Ethan verarbeitet. Ich meine, die Single, die sie daraus vorab schon released hat, die klingt ja schon nach Spicy Heartbreak und so. Hate that I made you love me. Ariana Grande, jetzt hier bei Sputnik. It's Ariana Grande.

Ich hoffe, zu dem hier habt ihr eine kleine Runde Party gemacht. Turn the lights off, war das. Just Jax und John hier bei Sputnik. Ava Max, habe ich euch jetzt. Lost your faith. It's good.

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Nice ist bitte dieser neue UJL-Track gewesen. Zusammen mit Soul Soul Jamaican war das ganz neu hier bei Sputnik. Tears Dry Tonight, Sir, zusammen mit James Blunt jetzt.

0: Seit Donnerstag ist wieder Fußball-WM der Herren. Und zum allerersten Mal ist dabei TikTok auch ein Big Player.
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0: Eröffnungsspiel war am Donnerstag in Mexico City, weil die WM nicht nur in den USA, sondern auch in Kanada und eben auch Mexiko ausgeführt wird. Erstes Spiel für unsere deutsche Mannschaft ist übrigens morgen gegen Curaçao in Houston, Texas. So, aber jetzt zum Big Player TikTok. Da werden wir jetzt noch mehr zugeballert mit Fußball-Content als ohnehin schon, weil TikTok die offizielle WM-Plattform der FIFA ist. Bedeutet leider nicht, dass wir uns da legal Livestreams von kompletten Spielen reinziehen können, sondern eher, dass offizielle WM-Broadcaster die Möglichkeit haben, da so richtig hochwertige und unverpixelte Clips und Highlight-Videos hochzuladen. Außerdem hat TikTok selbst und die FIFA eine Crew aus 30 Creatoren zusammengestellt, die exklusiven Zugang zu Pressekonferenzen und Trainingseinheiten der Mannschaften bekommen und das dann auch auf ihren Kanälen posten dürfen. Unter diesen 30 Creatoren sind auch deutsche Creator. Ich habe nur einfach ums Verrecken nicht rausbekommen, wer das war. Ich wette, da seid ihr ein kleines bisschen schlauer als ich, Sputnik-Zone.
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0: Samstagsplaylist. Nico Santos gleich.
1: 14 Uhr, jetzt. Tag.
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3: Sachsen-Anhalts Ministerpräsident Sven Schulze hat auf dem CDU-Landesparteitag indirekt vor einem Wahlsieg der AfD gewarnt. Schulz sagte, er wolle nicht, dass das Land eine Insel werde und niemand etwas mit Sachsen-Anhalt zu tun haben wolle. Zudem warnte er vor einem gespaltenen Land. Die CDU liegt in Umfragen derzeit deutlich hinter der AfD. Die vom Verfassungsschutz als rechtsextremistische Bestrebung eingestufte Partei strebt die absolute Mehrheit an. Auf dem Parteitag in Dessau-Roßlau berät die Landes-CDU über ihr Programm für die Landtagswahl im September. Die USA und Iran haben sich nach Angaben des pakistanischen Ministerpräsidenten Shehbaz Sharif auf einen Rahmen für ein Friedensabkommen geeinigt. Sharif erklärte, der finale Text liege bereits vor. Man bereite sich darauf vor, dass der Text innerhalb der nächsten 24 Stunden von beiden Seiten auf elektronischem Weg unterzeichnet wird. In der kommenden Woche sind weitere Gespräche zwischen den Kriegsparteien geplant. Die israelische Armee hat die Bewohner von 20 Städten und Dörfern im Südlibanon zum Verlassen ihrer Wohnungen aufgefordert. Nach Angaben eines Armeesprechers sollten die Betroffenen die Region zu ihrer eigenen Sicherheit verlassen. Wer sich in der Nähe von Hisbollah-Kämpfern oder deren Einrichtungen aufhalte, bringe sein Leben in Gefahr. Zuvor berichtete die israelische Armee mehrfach von Luftalarm in Nordisrael nach mutmaßlichen Drohnenangriffen der Hisbollah.
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0: 2:02, hier ist das Sputnik-Verkehrsupdate von der Autobahn 9 Richtung Berlin bei euch zwischen Bad Dürrenberg und Leipzig-West. Staustress nach einem Unfall. Die 14 Richtung Dresden heute Nachmittag zwischen Klinger und Grimma. Stockender Verkehr nach einem Unfall. Landkreis Mansfeld-Südharz, die Straße zwischen Hackpüffel und Brücken wegen eines Polizeieinsatzes gesperrt. Magdeburg, die Straße zur Schleuse nach einem Unfall dicht. Und in der Innenstadt von Merseburg kommt es bis ca. 16 Uhr zu Sperrungen und Behinderungen wegen des CSDs. Hier die aktuellsten Blitzer. 38 Richtung Leipzig zwischen Leuna und dem Kreuz Rippachtal und auf der B80 zwischen Seeburg und Wandsleben am See. Wenn ihr Staus oder Blitzer gesehen habt, ruft gerne kostenlos an. Vielen Dank. 08000 21 und 4 mal die 0. Oder schickt uns eine Nachricht per WhatsApp. Nummer auf sputnik.de. 20 Grad in Magdeburg am Hasselbachplatz aktuell, 21 Grad Halle Südstadtring, 20 Grad Zwickau am Johannesbad. Heute mal Sonne, mal Wolken, vereinzelt paar Schauer, dazu windig. Um die 22 Grad, die Max-Werte und der Trend für die nächsten Tage. Morgen und am Montag weiterhin unbeständig. Und dann haben wir so maximal 18 Grad. Am Dienstag dann wieder ein bisschen wärmer, weniger Schauer und mehr Sonne. Schönes Wochenende. Hier ist Marvin.

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Falk hier. Tachchen, wie geht's euch? Max schreibt, heute nur Couch. Ja, ganz ehrlich, reicht doch auch für einen Samstag, oder? Ich setze mich dazu mit der perfekten Playlist und ihr schreibt mir noch schnell per WhatsApp, was geht denn bei euch? Nummer auf sputnik.de.

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0: Gleich Alex Warren. Vorher das Sputnik-Verkehrsupdate um 14.29 Uhr von der A9 Richtung Berlin. Zwischen Bad Dürrenberg und Leipzig West nach einem Unfall alles gesperrt. Deshalb zurzeit Stau. Bitte eine Rettungsgasse bilden, vielen Dank. Und dadurch auch Stau auf der B181 zwischen Güntersdorf und Dölzig. 15 Minuten braucht er hier gerade länger. Die A14 Richtung Dresden heute Nachmittag zwischen Klinger und Grimmer. Behinderungen nach einem Unfall. Im Landkreis Mansfeld-Südharz die Straße zwischen Hackpüffel und Brücken wegen eines Polizeieinsatzes gesperrt. Und der CSD in der Innenstadt von Merseburg. Deswegen kommt es hier bis ca. 16 Uhr zu Sperrungen und Behinderungen. Die aktuellsten Blitzer. A38 Richtung Leipzig zwischen Leuna und dem Kreuz Rippachtal und auf der B80 zwischen Seeburg und Wandsleben am See. Wenn ihr Staus oder Blitzer gesehen habt, dann ruft uns kostenlos an. Vielen Dank. Und dann 08021 und 4x die 0 oder schickt uns eine Nachricht per WhatsApp. Nummer auf sputnik.de. Die aktuellen Temperaturen, 20 Grad Magdeburg am Alten Markt, 21 Halle-Peißnitz, 20 Köthen-Bach-Platz. Momentan Sonne-Wolken-Mix, vereinzelt etwas Regen, starke Windböen aus West. Am Nachmittag Sonne, Quellwolken, vorübergehend auch mal stärker bewölkt und so einzelne Schauer und Gewitter möglich. 17 bis 22 Grad.
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0: feeling. Nosser Track von Ed Sheeran. Happy Wochenende mit Sputnik. Finde ich ganz okay, dass es nicht ganz so heiß draußen ist, vielleicht auch immer mal ein bisschen regnet. Kann man doch drin ohne schlechtes Gewissen einfach auf der Couch sein Leben verbringen und sich mal eine neue Lieblingsserie gönnen. Zum Beispiel Off Campus, diese Eishockey-Romanze, über die alle seit Wochen sprechen. Ich habe sie auch immer noch nicht gesehen. Man darf aber auch noch ein bisschen später einsteigen. Therese aus dem Team, du warst ja auch late to the party, ne?
1: Ja, weil ich halt dachte, das wäre einfach eine weitere spicy College-Serie. Aber ja. Oh mein Gott, es ist ja so viel mehr. Und dabei sind da eigentlich so Tropen drin, also so Themen, die ich gar nicht so mag, wie Fake-Dating, eigentlich voll lame. Die Story ist simpel. Der Eishockey-Hottie Garrett, der will seine Prüfung bestehen und fragt deshalb die Musikstudentin Hannah um Nachhilfe. Im Gegensatz tut er so, als wäre er ihr Freund, damit ihr eigentlicher Schwarm eifersüchtig wird. Aber wie es halt so ist, die vergucken sich bei ihrer Fake-Beziehung natürlich ineinander.
2: Ja. Wenn wir jemanden überzeugen wollen, dass hier was läuft, darfst du nicht rot werden, sobald ich dir näher komme.
3: Du hast ein krasses Selbstbewusstsein.
4: Jetzt kommt der Teil, wo ich dir alles beschreibe, was ich mit dir machen will. Jetzt wäre rot werden okay.
0: Oh Mann, ich weiß nicht. Ich habe dann immer so einen kleinen Cringe in mir, wenn so gesprochen wird in Serien. Aber die Serie ist ein Riesenhype. Warum wird die so gefeiert?
1: Weil die meisten Figuren, insbesondere die Männer, einfach Green Flags sind. Das kommt ja auch nicht so oft vor in solchen Serien. Ja. Weil der Spice mit Einvernehmlichkeit passiert. Weil Freundschaften hier super gesund sind. Hannah und ihre beste Freundin, die werden jetzt nicht plötzlich so Konkurrentinnen, sobald Männer ins Spiel kommen. Die Männer zeigen Gefühle sowohl vor den Frauen als auch für ihren Freunden.
0: Okay.
1: Gleichzeitig geht es um heftige Traumata. Die Songauswahl ist ein Knaller. Und neben all dem knistert es eben ganz wundervoll, wie wir gerade gehört haben. Und ist super romantisch. Also ich glaube, für alle Millennial-Frauen vor allem, heilt diese Serie ganz viel, so bescheuert das vielleicht klingt.
0: Okay, Theresa, das klingt auch ganz gut. Off Campus läuft auf Prime und wir checken ganz viele neue Filme und Serien für euch. Auch mal vorbei am Hype, immer im Sputnik Popkult. Morgen Nachmittag wieder.

0: Hallo Angela, hallo Martin, hallo Alex.
1: Müssen alle arbeiten heute, ja.
0: Ich weiß, wie sich das anfühlt. Und freue mich, dass ihr Sputnik anhabt. Danke an alle, die die Welt auch am Wochenende am Laufen halten. Was läuft denn bei euch?
1: WhatsApp an mich, Nummer auf sputnik.de.
0: You not us gleich vor Adam Paul.

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0: BTS wird swimmen. 1:03 jetzt, Tag. 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
1: 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Sachsen-Anhalts Ministerpräsident Sven Schulze hat auf dem CDU-Landesparteitag indirekt vor einem Wahlsieg der AfD gewarnt. Schulz sagte, er wolle nicht, dass das Land eine Insel werde und niemand etwas mit Sachsen-Anhalt zu tun haben wolle. Zudem warnte er vor einem gespaltenen Land. Die CDU liegt in Umfragen derzeit deutlicher hinter der AfD. Die vom Verfassungsschutz als rechtsextremistische Bestrebung eingestufte Partei strebt die absolute Mehrheit an. Auf dem Parteitag in Dessau-Roßlau berät

0: Leben in Gefahr. Zuvor berichtete die israelische Armee mehrfach von Luftalarm in Nordisrael nach mutmaßlichen Drohnenangriffen der Hisbollah.
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2: Das Sputnik-Verkehrsupdate hier um 15 Uhr von der A9 Richtung Berlin zwischen Bad Dürrenberg und Leipzig West. Nach einem Unfall alles gesperrt. Zurzeit Stau, bitte eine Rettungsgasse bilden. Dankeschön. Dadurch dann auch Stau auf der B186 zwischen Markranstädt und Dölzig. Mindestens 15 Minuten braucht er hier gerade länger. Die 14 Richtung Dresden zwischen Klinger und Grimma, Behinderungen nach einem Unfall. Im Landkreis Mansfeld-Südharz die Straße zwischen Hackpüffel und Brücken wegen eines Polizeieinsatzes gesperrt. Und CSD in der Innenstadt von Merseburg. Deswegen kommt es bis ca. 16 Uhr zu Sperrungen und Behinderungen. Die aktuellsten Blitzer, 38 Richtung Leipzig zwischen Leuna und dem Kreuz Rippachtal und B80 zwischen Langenbogen und Bennstedt. Wenn ihr Staus oder Blitzer gesehen habt, ruft gerne kostenlos an. Dankeschön. 08000 21 und 4x die 0 oder schickt eine Nachricht per WhatsApp Nummer auf sputnik.de. Und das sind die aktuellen Werte. 19 Grad Magdeburg Nordpark, 21 Grad in Haller Marktplatz, genau wie Erfurt am Dom hier auch 21 Grad. Sonne-Wolken-Mix, teilweise Regen möglich und dazu Wind. 14 bis 20 Grad die Maxi-Werte. Jetzt gucken wir ganz kurz auf den Trend für die nächsten Tage, morgen und am Montag. Wechselhaft mit Schauern und Gewittern, Höchstwerte 15 bis 19 Grad. 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

0: Teddy Swim ist neu bei uns. Und gleich Leonie.
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Hallo an alle im Gym heute Nachmittag. Warum ist man im Gym? Naja, damit man schöne Bilder vom Spiegel macht für Instagram. Ist doch einfach so, oder? Ja, hier, dieser Song

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0: Musik gleich von Alle Farben. Vorher 15:30 das Sputnik-Verkehrsupdate. Guten Tag zu euch auf die A9. Richtung Berlin aktuell zwischen Bad Dürrenberg und Leipzig. West stockender Verkehr. Nach einem Unfall mindestens 10 Minuten gerade anstehen. Vorsichtig auf der A9 in Berlin-München im Baustellenbereich zwischen Niemeck und Kleinmarzehn. Zerläuft ein Hund auf der Piste. Mano, vorsichtig bitte. Genauso wie auf der A14. Vorsicht Richtung Magdeburg zwischen Leipzig-Nord und Schkeuditz. Fahrzeugteile auf der Fahrbahn. A14 Richtung Dresden zwischen Klinger und Grimma. Behinderungen nach einem Unfall. Im Landkreis Mansfeld. Südharz die Straße zwischen Hackpüffel und Brücken wegen eines Polizeieinsatzes gesperrt. Und der CSD heute Nachmittag in der Innenstadt von Merseburg. Deswegen bis ca. 16 Uhr Sperrungen und Behinderungen hier. Die aktuellsten Blitzer. 38 Richtung Leipzig zwischen Leuna und dem Kreuzribachtal. Auf der B80 zwischen Langenbogen und Benstedt und Halle in der Trotaer Straße stadteinwärts. Wenn ihr Staus oder Blitzer gesehen habt, ruft gerne kostenlos an. Dankeschön. 08000 21 und 4 mal die 0 oder schickt uns eine Nachricht per WhatsApp. Nummer auf sputnik.de. Neunzehn Grad in Magdeburg am Dom, 21 Halle, Roter Turm, 19 Grad Gentin, Wasserturm, Sonne-Wolken-Mix, teilweise noch Regen möglich und auf jeden Fall Wind dabei, die Maxwerte, naja, die haben wir ja schon erreicht, so um die 20 Grad überall. Morgen und am Montag wechselhaft und Schauen und Gewittern, Höchstwerte 15 bis 19 Grad.
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0: gleich noch Nico Santos. Hallo, hier ist Sputnik. Happy Wochenende. Und vielleicht auch kein Bock mehr auf Dating-Apps. Liebe Singles, ja, da seid ihr nicht allein. Gestern haben wir der Sputnik Homezone über die sogenannte Dating-Fatigue gequatscht. Interessanter Begriff, der für so eine gewisse Ermüdung beim Daten steht. Gibt's das denn wirklich? Wir haben mit Sabrina drüber gequatscht.
1: Ja, das gibt's tatsächlich. Und ich glaube auch irgendwann, dass wenn man ewig nichts findet, es ist ja auch echt schwierig heutzutage überhaupt jemanden zu finden, dass auch das einfach ermüdet, dass man sagt, ach komm, dann ist es halt so, dann bleibe ich Single. Ich habe meine Katze und gut ist.
0: Hab meine Katze. Oder vielleicht zwei, wie eine gute Freundin von mir. Seit die diese Katzen hat, ist die nicht mehr ansprechbar für Männer. Die ist so happy und denkt sich so, lass mich alle in Ruhe, ich will mit meiner Katze sein. Also das finde ich voll interessant. Aber Sabrina, wie siehst du das? Also Dating-Apps, ist das jetzt noch ein Ding oder wie würdest du es machen?
1: Also es ist tatsächlich wahrscheinlich schon ein bisschen veraltet, aber Dating-Apps war, glaube ich, früher oder vor 10 Jahren noch nicht so hip. Also ich glaube, man muss einfach weggehen, aber nicht in eine Disco, sondern in Bars, wo man sich auch unterhalten kann, wo viel los ist. Disco ist ja echt schwierig.
0: Ja, daran merkt man, man wird so langsam erwachsen, oder? Man will nicht irgendwie nach 10 Bier in einem lauten Club Menschen anschreien und angeschrien werden. Nein, ein bisschen chillig. So vielleicht irgendwie, weiß ich nicht, in einer bisschen ruhigeren Atmosphäre sich mit Leuten unterhalten. Wir haben über Dating-Fatigue gesprochen und eure Themen und euer neuer Nachmittag mit Franzi, die Sputnik Homezone, Montag wieder ab 14 Uhr.

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0: Nick hier. Was treibt ihr am Wochenende?
1: Jesse schreibt, Essen, Zocken, Handarbeit, Schlafen, Wiederholen. Also Essen, also Eat, Handarbeit, Sleep, Repeat oder so. Was geht bei euch? WhatsApp an mich. Nummer auf sputnik.de. Swifty.

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0: vorher um 16 Uhr das Sputnik-Verkehrsupdate. Vorsichtig bitte.
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0: Vorsichtig bitte auf dem Magdeburger Ring Richtung A14 gerade in der Auffahrt Salzburger Chaussee. Umgestürzte Bäume liegen hier bei euch auf der Fahrbahn. Aktuellste Blitzer 38 Richtung Leipzig zwischen Leuna und dem Kreuz Rippachtal. B80 zwischen Langenbogen und Bennstedt. Und in Halle, Trotaer Straße stadteinwärts. Habt ihr Staus oder Blitzer gesehen? Ruft bitte kostenlos an. Dankeschön. 08000 21 und 4 mal die 0. Oder schickt uns eine Nachricht per WhatsApp. Nummer auf sputnik.de. Die aktuellen Werte 19 Grad. Magdeburg, Grüne Zitadelle 21, Halle, Heilmarkt. Leipzig am Kulki 21 Grad. Na, da ist so ein bisschen alles dabei, ne? Sonne, Wolken, manchmal sogar auch Regen. In der Börde und im Harz auch Gewitter möglich. Und so ein professioneller Wind, der uns da um die Nase weht. Wir schauen mal in den Abend. Sonne und Wolken dann. Die meiste Zeit trocken. 14 bis 20 Grad. Weiterhin windig. Und morgen auch immer wieder Regen möglich. Maximal 19 Grad. Schönes Wochenende. Hier ist Marvin.
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Nur ein Wort. Noah Kraus, wir sind Helden. Sputnik hier, Tag. Frage zum nächsten Track. Wird das hier der Sommerhit des Jahres 2026? Schauen wir mal. Ich sag euch dann in ein paar Monaten Bescheid. Aber der Beat auf jeden Fall schon mal sehr nice. Track kommt von Ugel, DJ und Producer aus Marseille. Der muss ja wissen, was auf dem Tanzfloor funktioniert, oder? Naja, und diese Reggaeton-Beats, die sorgen immer für Sommerhits, oder?

0: Happy Samstag mit Sputnik. Was geht bei euch? Timo schreibt, heute Abend ab 21 Uhr wird natürlich das nächste WM-Spiel geguckt. Sehr schön.
1: Habt ihr euch auch so ein Trikot gekauft? So ein Auswärtstrikot? Ein deutsches, so wie ich? Schweineteuer, das Ding. Ohne Scheiß.
0: Nee, ich möchte jetzt nicht sagen, was es kostet. Es sieht schon sehr nice aus, aber warum so teuer? Ich verstehe es einfach nicht.
1: Naja, fürs Spiel morgen. Also ich gehe zum Public Viewing und dann sitze ich draußen mit einer Freundin und dann habe ich dieses Trikot an. Habe ich Ahnung von Fußball? Nein. Sieht man automatisch sportlich aus in so einem Trikot, auch wenn man keinen Sport macht? Ja.

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Frühstück hier gleich mit Alex Warren, vorher um 16.29 Uhr das Verkehrsupdate. Gut aus auf den Straßen, nisch los, aber Blitzer B80 zwischen Langenbogen und Benstedt und in Halle einer, Trotha-Straße stadteinwärts. Wenn ihr Staus oder Blitzer gesehen habt, ruft gerne kostenlos an. Dankeschön, 08021 und 4x die 0 oder schickt uns eine Nachricht per WhatsApp, Nummer auf sputnik.de. 18 Grad Magdeburg am Dom, 20 Halle Burg-Giebichenstein, 17 Gardelegen am Wall, Sonne, Wolke, Mix heute Nachmittag, nur teilweise noch Regenschauer, möglich gegen Abend, dann trocken, bleibt aber weiterhin windig. Der Trend für die nächsten Tage, morgen und am Montag, wechselhaft, mit Schauern und Gewittern, 15 bis 19 Grad. 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

Gaga. Hallo ihr Spotter, was geht bei euch? Matthias schreibt, voll bepackt mit tollen Sachen, die das Leben schöner machen. Wir kommen gerade vom Wochenende eingekauft. Ja, danke für diesen kleinen Ohrwurm. Was geht bei euch? WhatsApp an mich, Nummer auf sputnik.de. Bam. Und hier Felix Seen und Tobi Romeo auf dem Weg nach Hause vom Wochenende einkaufen.

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0: noch mehr Musik für euer Wochenende habe ich. Tame Impala, so gut. Dracula, auf jeden Fall vor 5:30 gleich, außerdem Contra K und alle Farben. Jetzt 5:01.
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2: Mecklenburg-Vorpommerns SPD hat Manuela Schwesig zur Spitzenkandidatin für die Landtagswahl im September bestimmt. Bei einem Parteitag in Wismar bekam die Ministerpräsidentin 98,9% der delegierten Stimmen. In ihrer Bewerbungsrede gab Schwesig als Ziel für die SPD aus, wieder stärkste Kraft im Schweriner Landtag zu werden. Im Landkreis Bautzen haben Unbekannte in einem Solarpark mehr als 40 Kilometer Kupferkabel gestohlen. Wie die Polizei mitteilte, können die betroffenen Solarfelder in Königsbruck dadurch aktuell nicht genutzt werden. Die Tat habe sich im Laufe der zurückliegenden Woche ereignet. Schloss Bellevue in Berlin präsentiert sich seit heute als Pop-up-Galerie. 2 Wochen lang ist am Amtssitz des Bundespräsidenten eine Ausstellung mit zeitgenössischer Kunst zu sehen. Der Eintritt ist frei, allerdings müssen Besucher ein Zeitfenster-Ticket buchen. Anfang Juli wird das Schloss dann wegen Sanierungsarbeiten für mehrere Jahre geschlossen.
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0: Das Sputnik-Verkehrsupdate 17 Uhr. Schönen Nachmittag zu euch auf die A9 Richtung Berlin zwischen Kleinmarzins und Niemegk. Der Verkehr stockt wegen eines defekten Fahrzeugs im Baustellenbereich. 10 Minuten braucht er länger. Und dann der Landkreis Börde, die Straße zwischen dem Abzweig Biebertal und Rottmersleben wegen umgestürzter Bäume gesperrt.

0: Dracula. Sputter hier. Dracula von Tame Impala, so gut. Ey, morgen Abend sehen wir uns bestimmt, oder? Naja, also im Biergarten, Public Viewing zum Deutschlandspiel. Achso, und unser Kommissar Meiner ist übrigens auch schon im Wettkampfmodus.
1: Hallo? Die Sputnik Playbox.
2: Hier ist der Kommissar Meiner, Meiners. Ich habe jetzt an einem Wettkampf teilgenommen, Leichtathletik. Und zwar beim 400-Meter-Lauf habe ich immerhin 40 Meter geschafft. Beim Weitsprung habe ich minus 80 Zentimeter gesprungen. Gut, ich bin auf dem Absprungbrett nach hinten umgekippt, ja? Aber absoluter Weltrekord bei 60 Meter Sprint. Die habe ich nämlich mit 0 Sekunden gemacht, ja? Ich hatte mich beim Start schon gleich ins Ziel gestellt, ja? Bin ja nicht bescheuert.
3: Hallo, Kinderbällchen, hier ist Lady Chantal. Ah, meine Herren, früher habe ich immer noch 10 Kampf gemacht. Aber jetzt geht's bei mir hier nur noch 6 Kampf.
4: Ja? Hallo? Geht's jetzt gleich los?
5: Achtung, Achtung, hier spricht Ihre beliebte Kantine. Wir haben heute hier einen Mettkampf. Sie haben richtig gehört. Wir bewerfen uns gegenseitig mit Mett. Noch ein Hinweis für die Veganer. Sie müssen es ja nicht fressen. Guten Appetit.
6: Hier spricht das Mailbox-Wettkampfbüro. So viel sinnlose und geistlose Witze in so einer kurzen Zeit sind unseres Erachtens nach absolute Weltspitze.
7: Ja. 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

0: Gleich noch David Guetta. Vorher das Sputnik-Verkehrsupdate um 17:30. Guten Tag zu euch auf die Autobahn 9 Richtung Berlin zwischen Kleinmarzins und Niemek. Da steht ein defektes Fahrzeug im Baustellenbereich. Und die aktuellsten Blitze habe ich noch. B80 zwischen Langenbogen und Benstedt. Halle in der Trotaer Straße stadteinwärts und Leipzig-Prager Straße. Höhe Alte Messe bei euch stadteinwärts. Habt ihr Staus oder Blitzer gesehen? Ruft bitte gerne kostenlos an. Dankeschön. 08021 und 4x die 0. Oder schickt uns eine Nachricht bei WhatsApp. Nummer auf sputnik.de. Wetter. Ja, Regen hängt gerade so ein bisschen über Dessau und gleich auch über Wittenberg. Ansonsten viele Wolken, aber die meiste Zeit jetzt trocken. Aber immer wieder Regen möglich. Und das sind die aktuellen Werte. 18 Grad Magdeburg, Stadtpark, Rote Horn. 20 Grad in Halle, Sternstraße, Chemnitzburg, Grabenstein. 20 Grad. Die Temperaturen gehen dann nachher runter auf 8 Grad. Und morgen dann auch sehr wechselhaft. Also immer wieder Regen möglich. Und die Maxi-Werte morgen 19 Grad.
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0: Cow Monkey auf Sputnik gehört. Hallo, liebe Singles. Ja, Wochenende ist immer hart als Single, ich weiß, ne? Weil man sich so denkt, so, oh Mann, jetzt so. Also wenn jetzt noch Mensch neben mir auf der Couch sitzen würde, wäre schon nicht so schlecht. Ey, wir haben über ein interessantes Phänomen gesprochen, ein Begriff Dating-Fatigue, also Dating-Müdigkeit, insbesondere auch so hervorgerufen durch Apps und so. Und das hat Sabrina uns erzählt in der Sputnik Home Zone gestern Nachmittag.
1: Ja, das gibt's tatsächlich. Und ich glaube auch irgendwann, dass wenn man ewig nichts findet, es ist ja auch echt schwierig heutzutage überhaupt jemanden zu finden, dass auch das einfach ermüdet, dass man sagt, ach komm, dann ist es halt so, dann bleibe ich Single. Ich habe eine Katze.
0: Ich habe eine Katze. Ja, das ist sehr gut. Die stinkt vielleicht manchmal ein bisschen, die Katze, aber die redet nicht so viel. Das ist ja vielleicht auch mal ganz gut, oder? Sputnik ist hier mit Michael Sch-

Hallo Sandra, die schreibt, du musst arbeiten heute Abend in der Pflege. Sehr gut, Respekt und vielen Dank für so einen tollen Job, Sandra. Das Schöne ist ja, wenn man am Wochenende arbeitet, dann hat man ein bisschen Ruhe vom Chef, oder? Ist auch ganz praktisch. Das reden wir euch WhatsApp halt nicht gerne. Nummer auf sputnik.de. Sehr gleich, Feuer, Soundberg.

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0: Gleich noch Nico Santos und 18 Uhr jetzt. Nabend.
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2: Sachsen-Anhalts Ministerpräsident Sven Schulze hat am Rande des CDU-Landesparteitags in Dessau-Roßlau seinen Führungsanspruch bekräftigt. Schulze sagte MDR aktuell, sein Ziel sei es, im Wahlkampf mit den Menschen über die Ideen für das Land zu sprechen und diese weiterzuentwickeln. Er wolle Ministerpräsident aller sein und das Land einen, statt es zu spalten. Schulze betonte, er habe seit seinem Amtsantritt im Januar schon viele Projekte angestoßen. Die Landes-CDU hat heute ihr Programm für die Landtagswahl im September beschlossen. Sie setzt auf eine starke Wirtschaft und innere Sicherheit. Iran will eine geplante Absichtserklärung über einen Frieden mit den USA nicht bis morgen unterzeichnen. Das teilte das Außenministerium in Teheran mit. Es könne jedoch nicht ausgeschlossen werden, dass man in den kommenden Tagen dies tun werde. Vermittler Pakistan hatte heute mitgeteilt, dass die USA und Iran innerhalb der kommenden 24 Stunden ein Dokument für ein Friedensabkommen unterzeichnen werden. Die BSW-Europaabgeordneten Ruth Firmenich und Michael von der Schulenburg sind eigenen Angaben zufolge mehrere Tage in Moskau gewesen. Die beiden Politiker erklärten, sie hätten dort mit Regierungsvertretern und Journalisten gesprochen. Man habe ausloten wollen, inwieweit neue Gesprächsformate

einem Unfall. Und im Bereich des Stadions in Leipzig kommt es zu Sperrungen und Behinderungen wegen des Konzerts. Aktuell zu Blitzer, B80 zwischen Langenbogen und Bennstedt, Halle in der Trotharer Straße statt einwärts und Leipzig in der Prager Straße Höhe Alte Messe statt ein. Wenn ihr Staubs oder Blitzer gesehen habt, dann ruft uns kostenlos an. Vielen Dank, 08000 21 und 4x die 0 oder schickt eine Nachricht bei WhatsApp, Nummer auf sputnik.de. Sonnewolkenmix immer noch, teilweise Regen möglich bei diesen Werten. 17 Grad Magdeburg-Petrikirche, 19 Grad Halle am Händel, 20 Grad Jena hier in Tauer. In der Nacht dann auf jeden Fall trocken, später Temperaturen 11 bis 8 Grad, weiterhin aber windig. Und wie sieht's morgen aus? Ich glaube, ein gemütlicher Tag im Bett wird das. Ja, weil draußen immer wieder Schauer und Gewitter möglich. 14 bis 19 Grad. Happy Samstagabend. Tschüss, Marvin. 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

0: Und neue Musik jetzt.
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0: Und sowieso eine ganze Stunde voll mit den neuesten Tracks der Woche. Nachher wieder ab 19 Uhr hier auf Sputnik. Wir hören jetzt einfach schon mal rein. Ja, Olivia Rodrigo ist auch mit dabei. Seit gestern ist es draußen ihr neues Album. You Seem Pretty Sad for a Girl So In Love heißt das. Also übersetzt, naja, du wirkst ziemlich traurig für ein Girl, das so verliebt ist. Ist ja aber auch total normal, sagt sie selbst.
2: The title, You Seem Pretty Sad for a Girl So In Love, obviously conjures up the two sides of a romantic connection, where you can be really happy and really joyous, and then also...
0: Sie sagt ihm, der Titel zeigt diese beiden Seiten einer romantischen Beziehung. Ja, man kann super happy sein, aber man kann eben auch, obwohl man in einer Beziehung ist, auch mal schlecht drauf und enttäuscht sein. Natürlich! Leben nennt man das, oder? Und aus dem neuen Album, Olivia Rodrigo, jetzt, Job Dead. Achso, ganz viel neue Musik natürlich immer im Sputnik First Play Stream, in der ARD Sounds App und nachher wieder ab 19 Uhr hier auf Sputnik.

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0: Gleich noch Alex Warren. Vorher das Sputnik-Verkehrsupdate. Hallo um 18.29 Uhr. Bei euch auf der Autobahn 9 Richtung Berlin zwischen Kleinmarzehns und Niemek steht ein defektes Fahrzeug im Baustellenbereich. Vorsichtig bitte. Dann der Landkreis Mansfeld-Südharz zwischen Polleben und Burgsdorf. Behinderungen nach einem Unfall. Und Konzert in Leipzig. Deswegen kommt es im Bereich des Stadions zu Sperrungen und Behinderungen. Die aktuellsten Blitzer B80 zwischen Langenbogen und Bennstedt, Halle in der Trotaer Straße stadteinwärts und Leipzig-Prager Straße Höhe Alte Messe stadtein. Wenn ihr Staus oder Blitzer gesehen habt, ruft gerne kostenlos an. Dankeschön, 08021 und 4x die 0. Oder schickt uns eine Nachricht per WhatsApp, Nummer auf sputnik.de. Und Wetter noch schnell, 17 Grad Magdeburg-Unicampus, 19 Grad Halle-Moritzburg, 20 Dresden-Brühlsche Terrasse. Sonne-Wolken-Mix immer noch, aber im Laufe des Abends dann auf jeden Fall trocken. Schauen wir in die Nacht, hier auf jeden Fall trocken, Tiefstwerte 11 bis 8 Grad und morgen dann wieder wechselhaft mit Schauern, einzelne Gewitter, aber auch Sonne dabei, also eigentlich wie heute, 14 bis 19 Grad max.
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0: Ganz neue Musik von Baby Rexha gleich. Ne? First Play Show, vorher 1:07, jetzt Nabend.
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2: Sachsen-Anhalts Ministerpräsident Sven Schulze hat am Rande des CDU-Landesparteitags in Dessau-Roßlau seinen Führungsanspruch bekräftigt. Schulze sagte MDR aktuell, sein Ziel sei es, im Wahlkampf mit den Menschen über die Ideen für das Land zu sprechen und diese weiterzuentwickeln. Er wolle Ministerpräsident aller sein und das Land einen, statt es zu spalten. Die Landes-CDU hat heute ihr Programm für die Landtagswahl im September beschlossen. Sie setzt auf eine starke Wirtschaft und innere Sicherheit. Die BSW-Europaabgeordneten Ruth Firmenich und Michael von der Schulenburg sind eigenen Angaben zufolge mehrere Tage in Moskau gewesen. Die beiden Politiker erklärten, sie hätten dort mit Regierungsvertretern und Journalisten gesprochen. Man habe ausloten wollen, inwieweit neue Gesprächsformate zwischen Deutschland und Russland möglich seien. Die BSW-Politiker betonten, sie seien nicht in offizieller Mission des EU-Parlaments in die russische Hauptstadt gereist. Zuletzt waren Russlandreisen von AfD-Politikern scharf kritisiert worden. Die US-Regierung muss ihre Eingriffe in die Erinnerungskultur an öffentlichen Plätzen und in Nationalparks wieder rückgängig machen. Das ordnete eine Bundesrichterin aus Boston an. Das Vorgehen habe zum Ziel, die Geschichte der Nation mit einem Korrekturstift umzuschreiben. Ein Urteil steht in der Sache noch aus. US-Präsident Donald Trump hatte vor gut einem Jahr angewiesen, Gedenktafeln zu den Themen Sklaverei, Rassismus und Diskriminierung zu ersetzen.
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0: Hi, Abend, das Sputnik Verkehrsupdate hier um 19:01. Guten Tag zu euch auf die A9 Richtung Berlin zwischen Kleinmarzehn zu Niemek. Defektes Fahrzeug steht hier im Baustellenbereich. Im Landkreis Mansfeld-Südharz zwischen Volleben und Burgsdorf Behinderungen nach einem Unfall. Und das Konzert heute Abend in Leipzig, deswegen rund ums Stadion. Kommt hier zu Sperrungen und Behinderungen. Ihr kennt das ja schon. Die aktuelle zum Blitzer B80 zwischen Langenburgen und Benstedt. Halle, Trotaer Straße stadteinwärts. Und Leipzig-Prager Straße Höhe, Alte Messe stadtein. Habt ihr Staus oder Blitzer gesehen? Ruft gerne kostenlos an. Dankeschön. 08021 und 4x die 0. Oder schickt uns eine Nachricht per WhatsApp. Ihr wisst auch, Nummer auf sputnik.de. Und Wetter checken wir auch nochmal kurz. 17 Grad Magdeburg, Alter Markt. 19 Halle, Uniplatz. 20 Köthen, Fasanerie. Sonne, Wolken, Mix. Jetzt die meiste Zeit trocken. In der Nacht 11 bis 8 Grad. Die Tiefstwerte auch trocken. Und morgen dann ganz ähnlich wie heute. Gucken wir noch auf die Maxi-Werte. 19 morgen.
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0: Hallo, hier ist Marvin mit den neuesten Tracks der Woche. Baby Rexha mit dabei. Gentleman hat was Neues gemacht.

Wir sind die First Place der Woche. So, jetzt kam das neue Album von Baby Rexha raus und besonders auffällig ist das Konzept hinter dem Album. Dirty Blonde erscheint so als visuelles Album mit 13 Songs, die jeweils ein eigenes Musikvideo bekommen. Baby Rexha arbeitet für das Projekt mit einem Independent-Label zusammen und setzt damit eben noch so stärker auf kreative Freiheit. In den vergangenen Jahren hat sie immer wieder deutlich gemacht, ja, dass sie in der Musikindustrie ausgebremst und ja, sich so gefühlt hat, als würde man sie zum Schweigen bringen wollen. Aber das lässt sie natürlich nicht mit sich machen. Hier kommt One Day, First Play von Baby Rexha.

Hier sind die First Place der Woche und alle Millennials kennen ihn noch, Gentleman. Er macht's wieder, er hat wieder Bock. Neue Mucke von ihm am Start. Ich kann mich erinnern, das ist schon länger her, da habe ich mein Event moderiert. Da war er auch auf der Bühne und wir haben uns Backstage so ein bisschen getroffen und er ist einfach einer der entspanntesten, nettesten Leute, die ich so im Musikbusiness in den letzten Jahren getroffen habe. So, lange keine Musik rausgebracht und jetzt hat er was Neues am Start. Das Album heißt Gratitude. Für August ist es angekündigt und er sagt über Gratitude, es beschäftigt sich mit Vergänglichkeit. Ja, und das ist gerade so diese Zeit, oder? Man denkt so ein bisschen an alte Sachen, an Frühjahr und merkt auch so, oh wow, man wird irgendwie langsam erwachsen. Man wird jedes Jahr ein Jahr älter. Spoiler. Und dann darf man doch auch mal über Vergänglichkeit singen. Warum denn nicht? Zusammen mit Michael Patrick Kelly. Hier ist Gentleman. Wildfire ist ein First Play bei uns.

Hier sind die First Plays der Woche. So neue Musik von Nesta. Wer ist Nesta? Ich sag mal so, wenn ihr auf Mucke von Taylor Swift, Tate McRae oder so Disney Queens wie Selena Gomez und Sabrina Carpenter steht, dann werdet ihr sie lieben. Sie ist eine aufstrebende Künstlerin aus Oslo und es geht um ehrliche Dinge wie Liebe, Dating und das Chaos irgendwie dazwischen. Was man Leben nennt wahrscheinlich, oder? Yes Girl, so heißt dieser Track von Nesta jetzt. Ist ein First Play bei uns.

Hier sind die First Place der Woche. Ist sie jetzt nun die Queen des Deutschraps? Ich lehne mich da nicht mehr aus dem Fenster. Ich habe das vor einigen Monaten mal hier gesagt. Da gab es einen kleinen Shitstorm. Da wurde gesagt, Marvin, du kannst doch nicht sie als Queen des Deutschrap oder überhaupt der deutschen Mucke bezeichnen. Macht euch euer eigenes Bild oder euer eigenes Ohr. Sahide jetzt am Start. Aus Berlin, gerade mal 15 Jahre. Jung, Rapperin, Tänzerin, auf jeden Fall. Aber eine der vielen Queens, die gerade irgendwie Mucke machen. Auf TikTok hat sie Millionen FollowerInnen und seit 2024 hat sie sogar einen dicken Deal bei Universal Music. Und hier ist ihr neuester Track, Sahide mit Sweet

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1: Tachchen, hier ist euer First Play Stream in der ARD Sounds App. So, am Freitag hat sie ihr drittes Album veröffentlicht. Drittes schon, wie krass. Oder Olivia Rodrigo, was für eine Maschine. Neuester Track jetzt von ihr, Stupid Song. Und auf ihrem neuen Album, dadurch lebt sie so die Höhen und Tiefe der Liebe. Viel 90s, viel 80s Sounds sind drin zu hören. Und das ist interessant, weil sie war ja zuletzt eher so soundmäßig in den Nullerjahren angesiedelt. So ein bisschen Punk, ein bisschen Grunge, ein bisschen Pop war da zu hören. Und eben auch diese großen melancholischen Balladen. Das hier klingt jetzt aber wirklich neu und ein bisschen anders. Hören wir mal rein. Olivia Rodrigo, First Play. Jetzt habe ich jetzt Rodrigo auch halbwegs gut ausgesprochen, oder?
2: Ja.

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Die First Place der Woche sind hier. Herzlich willkommen in der Festival Season 2026. Und wenn irgendwo gerade Sonnenuntergang ist, ein geiles Open Air nebenan läuft, so leicht klebriger Festivalboden unter den Schuhen klebt, dann hängt auch vor irgendeinem Camper Sonny Federa rum, würde ich sagen, oder? Sein Album Can We Do It All Again bringt genau diesen entspannten House-Vibe mit, den wir brauchen, der nach Festival Chill-Out klingt und nach Sommer. Er kommt ursprünglich ja eher aus der Club-Scene und weniger aus der klassischen Radio-EDM-Ecke. Deshalb wirken seine Tracks eher immer so ein bisschen smoother. Das finde ich ganz schön. Keine riesigen Drops, sondern eher so Groove und gute Stimmung. Das brauchen wir. Wir hören rein. Sonny Federa, Feel Again, ist bei uns ein First Place.

So, Tachchen, hier sind die First Place der Woche und regelmäßig haben wir hier neue Musik von Jolla am Start. Ich freue mich sehr, sie war ja so in der Vergangenheit bereits als Support für Artists wie Crow oder Tokyo Hotel am Start. Jetzt spielt sie ihre eigene Tour. Ende September übrigens ist sie hier in der Nähe im Werk 2 in Leipzig und das hier ist ihr neuester Track, Fingergun Jolla.

hier sind die First Place der Woche. Und jetzt kommt ein Mensch namens Levi Wieck. Also wir kennen ihn als Bunt, B-U-N-T geschrieben. Electrostar. Er gibt Konzerte für Zehntausende, muss man einfach so sagen. Abgefahren. Electro war so von Anfang an sein Leben. Sein Vater war DJ, seine Mutter arbeitete im selben Club, abgefahren. Und Levi interessiert sich eben aber bald vor allem so für die skandinavischen Dancefloor-Sounds mit diesen typischen Schunkel-Folk-Linien. So ein bisschen von Swedish House Mafia hat das was, oder Avicii. Sogar in den USA kommt das an, wo er auch auflegt und die Leute lieben ihn und wir ihn auch. Und deswegen kommt es jetzt auch zu diesem Feature Bunt zusammen mit Cascade aus Chicago. Das ist Comes Back Around.

Die First Place der Woche sind hier. Wir sind im WM-Fieber, also so ein bisschen, auf jeden Fall, oder? Also das schlägt uns die FIFA vor, können wir sein. Und sie bietet dazu viele Soundtracks an. Auch das hier, ein offizieller FIFA-Soundtrack zur Fußball-WM. Liza, Anita und Rema mit Goals. Yes, I'm Goals.

Die First Place der Woche sind hier. Neue Ansage von Bones MC jetzt aus seinem Johnnys Mixtape. Via Instagram teilte er auch schon eine Tracklist zum Album, die sich so als bunter Mix aus neuen und älteren Songs darstellt. So sind unter anderem die Singles Toyota und Bissu Dumm enthalten, die jeweils seit über einem Jahr schon erschienen sind. Und Anfang Juli kommt dann dieses Mixtape raus. Bones MC mit Jam Beats. Alter Becher, neuer Drink. Jam.

Die First Place der Woche sind hier. Die Britin Griff meldet sich zurück, jetzt mit ihrer neuen Single In the Name of Healing, also im Namen der Heilung. Klingt groß, geht auch um große Themen, geht um die schwierige Zeit nach einer Trennung, wenn Vernunft und Gefühl nicht mehr dieselbe Sprache sprechen. Kennen wir, glaube ich, alle oder haben wir zumindest schon mal gehört, oder? Griff macht jetzt einen Song draus. First Place.

Hier ist euer First Play Stream. Die neuesten Tracks der Woche und endlich hat Olivia Rodrigo was Neues gemacht. 13 Songs sind auf ihrem neuen Album drauf und die sind wie immer sehr smart, einfallsreich. Man kann mitsingen, aber man kann sie auch treiben lassen. Und The Cure heißt jetzt einer dieser Tracks daraus. Olivia

Hier sind die First Place der Woche. Gemper und Dadoni aus Hamburg jetzt mit neuer Musik. Die Producer kennen wir. Und wer ist denn das hier aber dann noch mit dabei ist? Trips, sehr interessant, polnischer DJ-Produzent und Songwriter aus Warschau. Der hat bereits mit Acts wie Alan Walker, A-Log, Becky Hill und vielen anderen zusammengearbeitet. Mehrere seiner Produktionen liefen beim Eurovision Song Contest. Und seit 2026 ist er sogar Coach in der polnischen Version von The Voice Kids. Was für ein Profi. Und jetzt eben auf diesem neuen Track von Gemper und Dadoni mit dabei. What You Want.

Die First Place der Woche sind hier. Die schwedische Popsängerin Tove Lo veröffentlicht jetzt mit De Fleur die zweite Single aus ihrem kommenden Album Estrus. 18. September kommt's raus. Das Album wurde in Los Angeles, Stockholm und einem kleinen schwedischen Fischerdorf aufgenommen, in dem hat Tove Lo ihre Sommer immer als Kind verbrachte. Vielleicht hört man das so ein bisschen auf einem ihrer neuesten Tracks. De Fleur. Tove Lo und Stromae jetzt First Place.

0: Hier sind die First Place der Woche. Neue Musik von Blumgarten jetzt. Ich überschlage mich vor Freude, weil ich mag Blumgarten wirklich so gerne. Musik so vielseitig wie ein Blumenstrauß, muss man wirklich sagen, so warm wie die Sonnenstrahlen im September. Obwohl wir erst Juni haben. Haben wir doch, oder? Ja, also wie auch immer, sie machen einfach den perfekten Soundtrack für diese Gefühle. Blumgarten, Ryan und Sammy, die kommen ja aus NRW, zaubern seit 2021 Mucke. Sie ist mega vielfältig und vor allem immer sehr smart, finde ich. Es ist so ein Mix aus Indie, Hip-Hop, House, Pop und allem, was gute Feelings macht. 100k, wir sind Blumgarten.
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Hier ist eure First Play Show mit ganz viel neuer Musik. Und wenn ihr Fans seid von Female Indie Pop à la Holly Humberstone, Phoebe Bridgers oder vielleicht auch Gracie Abrams, dann werdet ihr diese Frau hier lieben, Nina Caroline. Mit 11 hat sie die Staffel der Kika-Show Dein Song gewonnen. Mit 17 ist sie dann zum Studium nach England gegangen. Und aktuell lebt die gebürtige Frankfurterin in Berlin und bastelt erfolgreich an ihrer Pop-Karriere. Und wir begleiten sie sehr gerne. Hier ist einer ihrer neuesten Tracks, Over Again. Nina Caroline ist ein First Play. 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